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Ich möchte, dass wir alle einen gesegneten Tag haben von dir. 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

Liebe Brüder und Schwestern, ich grüße Sie im Namen von unserem Herrn Jesus Christus. Möchte der Herr uns von dir und gesehenen Dach schenken, alle taub. Ich will lesen Johannes 3, Vers 16 von dir. Da sagt es so, also hat Gott die Welt geliebt, dass er seinen eingeborenen Sohn gab, auf dass alle, die an ihn glauben, nicht verloren werden, sondern das ewige Leben haben.

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1: Welcome to the program, Der Sturm verhut mich. Wir sind Ben und Lisa Wall. Wir reden zu Ihnen von der praktischen Ehe- und Familienleben. Wir freuen uns, dass Sie ihn gewählt haben, uns zuzuhören.
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0: 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Wir setzen fort mit dem Hörbuch Im Tal der Liebe. Ein Junge entdeckt das Leben von Edna Honk. Dieses Hörbuch ist erschienen in der christlichen Verlagsbuchhandlung Seemann. Das Tuch, das im Wind knattert, erfüllt Günther mit eigenartiger Freude. Er ahnt, dass ihm etwas fehlt. Zwar versorgt ihn seine Großmutter, aber sie empfindet ihn als Last. Seine Knochen sind verkrümmt, er kann nicht laufen, reden kann er auch nicht. Sie bringt ihn in das diakonische Werk Bethel. Was er dort erlebt, übertrifft seine Ahnung. Er lernt sprechen, schreiben, laufen. Man liebt ihn. Doch Bethel ist bedroht. Vom Krieg und von einer Ideologie, nach der es lebensunwertes Leben gibt. Sie hören heute einen weiteren Teil aus diesem Hörbuch.
1: Am ersten Sonntag im August 1921 geschah zweierlei. Einerseits fand Günther sozusagen zu sich selbst. Zum anderen brach an diesem Tage für ihn gleichsam die Ewigkeit in die Zeit ein. Von da an wurde Günther in einer stetigen Bahn um eine Mitte geführt. Nicht, dass ihm das alles schlagartig klar geworden wäre. Schließlich war er ja erst 7 Jahre alt. Welcher 7-Jährige weiß denn schon, wie man zu sich selbst findet? Welcher 7-Jährige weiß von Zeit und Ewigkeit, weiß etwas davon, dass die Ewigkeit in die Zeit einbricht? Und wenn Günthers verwachsener Körper durch den Mangel an leiblicher Nahrung geschädigt war, so hatten doch weit mehr sein Geist und seine Seele durch den Mangel an Nahrung für Geist und Seele gelitten. Ja, es war geradezu, als seien Günthers Seele und Geist 7 Jahre lang mit Blindheit geschlagen gewesen. Dinge, die Kindern sonst ganz vertraut sind. Wind, Sterne, Sand, Lehm, Kieselsteine, Regenwürmer, Schmetterlinge. Günther kannte sie nicht einmal dem Namen nach. Auch für das neue und köstliche Empfinden, das die Liebe, die ihm hier in Bethel entgegenkam, in seiner Seele geweckt hatte, wusste er keinen Namen. 7 Jahre alt war er, und doch konnte er nicht sagen, »Ich hab dich lieb«. Denn Wörter wie Liebhaben und Liebe fehlten in seinem Wortschatz. Wer keine Liebe kennt, der kann auch das Wort Liebe nicht wirklich kennen und gebrauchen. In dem Hinterzimmer, das noch vor kurzem Günthers Welt gewesen war, hatte es keinen Sand, keinen Wind, keine Sterne, Kieselsteine, Regenwürmer oder Schmetterlinge gegeben. Und keine Liebe. Doch wenn es für seinen Körper zu spät war, sich jemals so zu entwickeln, wie er eigentlich hätte werden sollen, für seinen Geist und seine Seele war es noch nicht zu spät. An jenem Tag erkannte Günther, er war zum Leben bestimmt. Es war für ihn noch nicht zu spät, der zu werden, als der er eigentlich gemeint war. Der Günther, der am Montagmorgen in seinem Bett in Haus Patmos aufwachte, unterschied sich von dem Günther, der dort am Sonntagmorgen aufgewacht war, durch dieses. Er wollte jetzt mit seinem so schwachen Körper, mit seinem erwachten Geist und Gemüt leben. Er wollte Günther sein, wollte der Günther sein, dessen Widerspiegelung er in den Augen von Pastor Fritz gesehen hatte. Das war möglich. Etwas oder jemand wollte das. Nun war es an ihm, an Günther, das zu wollen. Niemand war glücklicher als der blinde Willi darüber, dass Günther einen neuen Anfang machte. Als Schwester Mathilde kam, um Günther anzuziehen und zum Frühstück zu holen, war Willi schon bei ihm. Er war so aufgeregt, wie es nur je ein Lehrer gewesen ist, dessen bisher träger Schüler plötzlich ganz anders wurde.
2: »Tante Mathilde!« »Willi bringt Günther sprechen bei. Willi bringt Günther beten bei. Günther für Tante Mathilde beten.«
3: »Wad da aus sein?«
1: Günther stockte und sah fragend auf seinen Lehrer.
2: Vater unser im Himmel. Im Himmel, Günther. War da aus sein Himmel?
1: Gut, Günther, fabelhaft, rief Schwester Mathilde. Sogar Kurt im Nachbarbett lächelte ein bisschen. Günther begriff bei seinem Neuanfang recht wenig von den Gesangbuchversen, Psalmen, Gebeten und Bibelsprüchen, die sein blinder Lehrer ihm in den nächsten Monaten beibrachte. Wer weiß, ob sein Lehrer sie selbst begriff. Aber weil Willi keine Augen hatte, war er ganz Ohr und deshalb lernte er so viel nach dem Gehör. Günther fragte den jungen Diakon, der ihn an diesem Tag zum Buchenwald brachte,
3: »Du, war da ist sein Himmel?«
1: Es dauerte eine Weile, bis der Diakon die merkwürdigen Laute, die Günther herausbrachte, verstanden hatte. Aber dann lachte er. »Nein, Günther, ich bin nur eins von seinen vielen Kindern, genauso wie du. Also sind wir Geschwister. Ich bin dein Bruder Hermann. Kannst du Bruder Hermann sagen?«
3: »Bruder Hermann«, sagte Günther triumphierend.
1: Auch Kurt wurde Günthers Lehrer. Er brachte ihm manches bei, was er von dem blinden Willi nicht lernen konnte.
3: »Was ist das?« fragte Günther ihn wieder und wieder,
1: denn sein Gehirn, mit 10 Billionen herrschender Zellen das leitende Organ des Körpers, reagierte auf seinen neuen Lebenswillen, indem es die Befehle des Willens an die rund 480 Muskeln des Körpers weitergab. »Ausstrecken, greifen«, sagte der Wille, und Günthers Gehirn sandte den Befehl an die Muskeln weiter. Die waren zuerst steif und hartnäckig. So entstand ein Krampf zwischen den hartnäckigen Muskeln und dem hartnäckigen Willen. Schließlich siegte der Wille. Günthers Hand streckte sich vor und berührte ein feuchtes, träges Lebewesen, das sich sogleich in eine starre, gewundene Schale zurückzog.
3: »Was ist das?« fragte Günther.
1: »Eine Schnecke«, sagte Kurt. »Den rechten Fuß heben«, kommandierte Günthers Wille, und das Gehirn sandte den Befehl zu den Muskeln im rechten Bein. Wieder der gleiche Kampf wie vorhin. Wieder siegte der Wille, und die Muskeln hielten das dünne, weiße, gekrümmte rechte Bein in einen Flecken des bernsteinfarbenen Lichtes, das schimmernd durch die Zweige drang. Ein Insekt mit schlankem Leib und 4 leuchtenden Flügeln, dunkelgelb und schwarz, ließ sich auf seinen Zehen nieder.
3: »Was ist das?« fragte Günther.
1: »Ein Schmetterling«, sagte Kurt. Mittlerweile waren die Siege Günther in den Kopf gestiegen. »Aufstehen und gehen«, befahl sein Wille, und das Gehirn sandte das unbesonnene Kommando an die Muskeln weiter. Die schmerzenden Muskeln in seinen steifen Armen und Beinen mühten sich ab, bis sie schließlich den Körper in eine kauernde Haltung brachten.
2: »Auf, auf«, tobte der Wille, »aufstehen!«
1: Günthers Körper taumelte unsicher in die Höhe und stürzte nach vorn gegen den Stamm einer 100-jährigen Buche.
2: »Bruder Hermann! Bruder Hermann!« schrien Kurt und Willi gemeinsam.
1: »Immer schön langsam, Brüderchen«, sagte Bruder Hermann. Er hob ihn auf und trug ihn wieder nach Haus Patmos. Dort wusch ihm Schwester Mathilde das Blut vom Gesicht ab. »Auf keinen Fall«, erklärte Dr. Blümke bei der wöchentlichen Arztvisite. »Du darfst nicht eher laufen, als bis dein Körper soweit ist.« Günthers Hände waren für immer steif nach unten und zum Handgelenk hin gekrümmt. Günthers Wille mochte noch so scharfe Befehle durch die Nerven an Hände und Finger senden. Seine Hände und Finger würden ihm niemals helfen, zu kriechen, Purzelbäume zu schlagen, eine Tasse, einen Löffel oder einen Bleistift zu ergreifen. Aber Vorstellungen, Begriffe, Bedeutungen, das war etwas anderes. Günthers Hände konnten zwar nicht fassen, wohl aber sein Verstand. Schwester Mathilde brachte Günther zu einem kleinen Klassenzimmer in Haus Patmos, wo Schwester Friedchen etwa 10 Kinder unterrichtete. Günther lernte dort die Zahlen, und seitdem war sein Kopf wie ein Taubenschlag, in dem Zahlen ein- und ausflogen. Und all die Farben, die ihn so merkwürdig froh gemacht hatten, das Rot in dem karierten Tischtuch, das Schwarz und Gold des Schmetterlings, dort in dem Klassenzimmer bekamen sie ihre Namen. Er lernte den Wortschatz für räumliche Beziehungen. Nah, weit, oben, unten, innen, außen, darüber, darunter, mehr, weniger. Und den Wortschatz der Höflichkeit. Bitte, danke, guten Morgen, gute Nacht, auf Wiedersehen. Hier, in diesem kleinen Klassenzimmer, fing Günther an, eine Sprache zu lernen, die gerade Bethel kennzeichnet. Natürlich ist es nicht nur die Sprache Bethels. In jedem Volk gibt es Menschen, die sich sprechen und verstehen. Und doch ist es keine internationale Sprache. Es ist eine übernationale Sprache. Sie hat gar nichts mit Nationen zu tun. Sie hat es mit dankbaren Herzen zu tun. Seit Bethel ein Ort voller dankbarer Herzen ist, spricht man diese Sprache dort fließend, nämlich die Sprache des Lobpreises. Niemand lernte die für Bethel so kennzeichnende Sprache des Lobpreises schneller als Günther. Er, der gerade aus einem öden, lieblosen Hinterzimmer in dieses heitere Tal voller Liebe gekommen war, konnte diese Sprache gar nicht schnell genug lernen. Seine Lehrer brauchten ihn nicht im geringsten zu treiben. Es zog und trieb seine Seele und seinen Geist immerzu. Ja, ähnlich wie all das Strecken und Greifen in dieser Zeit seine Muskeln schmerzte, ähnlich schmerzlich wollten seine Seele und sein Geist über sich hinaus. Bis zum Geburtstag von Pastor Fritz, Mitte August, hatte Günther einen Lobpreis aus einem Psalm Davids gelernt. Den wollte er ihm dann aufsagen. Wenn Pastor Fritz oder seine Frau Julia Geburtstag hatten, wurden sie in alle Pflegehäuser von Bethel eingeladen. Aber nach Haus Patmos kamen sie immer zuerst, denn die Patmos-Kinder hatten den ersten Platz in ihren Herzen. Als sie die Geburtstagstorte mit Fruchteis gegessen hatten, sangen die Kinder Lieder für ihn. Manche schenkten ihm Bilder, die sie ihm gemalt hatten. Pastor Fritz nahm nacheinander jedes Kind in den Arm und zog es an sich. »Dankeschön, Liebling, danke!« Die Kinder, die nicht sprechen konnten, drängten sich in ihrer Freude an ihn. Manche machten sich an seinen kahlen Kopf, seinem Schnurrbart und sogar an seinen Nasenlöchern zu schaffen. Günther dachte fast,

Nicht einmal ein höfliches Wort. Nicht einmal, ich gratuliere dir. Ah, du bist das, Günther. Siehst du aber fein aus. Julia, das ist Günther, mein neuer Freund. Günther, das ist Frau Julia, meine Frau. Langsam hob Günther den gesenkten Blick zu dem Gesicht einer Frau, der ihre Güte so schlicht und natürlich stand wie ihr handgewebtes Kleid. Sicherlich hatte sie sich am Morgen sorgfältig das Haar aufgesteckt, aber mittlerweile war der Knoten verrutscht und kleine Strähnen baumelten ihr in den Nacken. Sie merkte sich so etwas nie, weil sie sich nie die Zeit nahm, in den Spiegel zu gucken. An diesem warmen Augusttag sah sie so rot und nett wie ein Apfel aus. Und ebenso wie ein Apfel hatte sie gar keine Ahnung, wie nett und gut und freundlich sie aussah. Günthers Geist tat einen dreifachen Freudensprung, und plötzlich fiel ihm wieder ein, was er dem Ehrengast als Geschenk sagen wollte. »Ich will den Herrn preisen alle Zeit, sein Lob soll immer da in meinem Munde sein.« Soweit hatte Tante Friedchen es Günther beigebracht. Aber Pastor Fritz wusste den Psalm noch weiter. Mit klingender Stimme fuhr er fort, »Meine Seele rühme sich des Herrn. Die Gebeugten mögen es hören und sich freuen.« Frau Julia setzte da ein, wo er aufhörte. Sie beugte sich zu Günther herunter, legte ihre Hand auf seine verwachsene Hand und sagte so, als spräche sie nur zu ihm, »Erhebet den Herrn mit mir und lasset uns alle seinen Namen erhöhen.« Als Günthers erster Monat in Bethel zu Ende ging, hatten sich so viele Sinnquellen in seinem Geiste aufgetan, dass vermutlich sein Geist den farbig angestrahlten Niagarafällen glich. Nicht alle waren muntere Quellen. Eine brach hervor und floss in einer stillen, traurigen Unterströmung weiter. Es war die wachsende Einsicht, dass die meisten Kinder in Haus Patmos und sehr viele Patienten in Bethel auf andere Weise krank waren als er selbst. Es war die Erkenntnis, dass irgendwann und irgendwie etwas in ihrem Gehirn falsch gelaufen war. Was da falsch gelaufen war, begriff Günther natürlich nicht. Aber dass etwas falsch gelaufen war, merkte er sehr deutlich. Jeden Tag sah er die Zeichen und Merkmale dafür, dass seine Freunde, die ersten Freunde seines Lebens, vor, bei oder nach der Geburt einen Gehirnschaden erlitten hatten. Beispielsweise Henrik. Er konnte seine Bewegungen nicht beherrschen. Seine Gliedmaßen zitterten und zuckten krampfhaft. Seine Hände und Füße kamen fast nie zur Ruhe. Weiter waren da Leni, Manfred und viele andere Kinder in Haus Patmos, die laufen und sprechen konnten, die sich allein anziehen und ohne Hilfe essen konnten. Aber auch in ihrem Gehirn war etwas nicht in Ordnung, denn sie alle hatten Anfälle. Diese Anfälle überkamen sie so plötzlich und unerwartet, wie jemanden ein gewaltiges Niesen oder ein Schluckauf überkommt. Nur ein winziger Augenblick, und statt Fröhlichkeit und Wohlbefinden herrschte ein einziger Wirrwarr. Aber alle miteinander, von den geistig und körperlich Kräftigsten bis zu den Schwächsten, alle kannten und verstanden die Sprache des Lobpreises. Sogar die taubstumme und schwer geistig behinderte Dora, die nur quieken konnte. Man brauchte ihr bloß in die Augen zu sehen, um zu wissen, dass ihre Quiekser reine Wonne ausdrückten, denn die Augen sagen alles. »Ich hab dich lieb«, sagten ihre Augen, »und ich bin der glücklichste Mensch auf der Welt.« Eine Seele gab es in Haus Patmos, die widersprach Doras Augen. Denn diese Seele war fest überzeugt, dass der glücklichste Mensch auf der ganzen Welt ein Junge war. Und der hieß Günther.

Kurt hatte unter allen Freunden Günthers in Haus Patmos die meisten Anfälle und auch die schwersten. Mit jeder Gehirnattacke wurde er körperlich hinfälliger. Und doch war es Kurt, der Günther reicher beschenkte als alle anderen Patmos-Kinder.

0: nämlich mit der Schilderung einer harmonischen Familie, mit dem lebendigen Bild eines irdischen Zuhauses voller Liebe. Das hing nun an den kahlen Wänden von Günthers Vorstellungswelt. Solange abends im Schlafraum das Licht noch nicht ausgedreht war, pressten die beiden Jungen das Gesicht gegen die Bettgitter und redeten miteinander. Der eine goss die überströmende Liebe zu seinem Zuhause dahin, wo bei dem anderen eine Leere war. Er goss sie so reichlich aus, dass Günther anfing, Kurzeltern im Gespräch Mami und Vati zu nennen, als seien es seine eigenen Eltern. »Wie hieß Mami eigentlich?« fragte Günther mal. »Rahel. Vati nannte sie manchmal Rahel, du meine Freude, mein Juwel, meine Jüdin. Dann hob er mich hoch und umarmte mich und nannte mich Benji.«
1: »Wieso Benji? Du heißt doch Kurt.«
0: Also musste Kurt ihm die biblische Geschichte von Jakob, Lea, Rahel und den 12 Söhnen erzählen. Benjamin war der Jüngste. Der war Jakobs liebstes Kind, weil er Rahels Sohn war und Jakob liebte Rahel am meisten. »Verstehst du? Jakob und Isaak und Abraham sind meine Vorfahren.«
1: »Das sind bloß drei«, sagte Günther, voller Stolz, dass er mit den Zahlen Bescheid wusste.
0: »Ach, wo denkst du denn hin?« lachte Kurt, und dann erklärte er Günther, wie das mit den Vorfahren gemeint ist.
1: »Sind denn Jakob und Isaak und Abraham auch meine Vorfahren?« fragte Günther.
0: »Eigentlich nicht, weil du kein Jude bist. Sie waren auch nicht Fatis Vorfahren. Fati war kein Jude, aber wir haben alle jüdischen Feste gefeiert. Das Fest der Tempelweihe, das Purimfest, das Passafest und die christlichen Feste auch. Advent, Weihnachten und Ostern. Alle Feste haben wir gefeiert, Vati, Mami und ich. Aber am meisten Weihnachten.«
1: »Weihnachten? Was ist das?« fragte Günther.
0: Entsetzt fuhr Kurt in seinem Bett hoch. »Du willst doch nicht etwa sagen, dass du nicht mal weißt, was Weihnachten ist?«
1: »Wir haben nie irgendwas gefeiert«, antwortete Günther kleinlaut.
0: In dem Augenblick ging das Licht aus. Günther flüsterte im Dunkeln,
1: »Meinst du, dass wir hier in Bethel Weihnachten feiern werden?«
2: »Natürlich, hier in Bethel feiern wir alles. Hier ist es ganz wie zu Hause. Schlaf jetzt, Günther, ich bin müde.«
0: Aber ein Weilchen später hörte Günther, dass Kurt halblaut vor sich hin sagte,
1: »Nicht ganz wie zu Hause«,
0: und dass er leise weinte. Günther lag im Dunkeln da und machte sich Gedanken. War es besser, wenn man ein wunderschönes, liebevolles Zuhause gehabt und es verloren hatte, oder war es besser, wenn man so ein Zuhause nie kennengelernt hatte? Bald weinte auch er still vor sich hin über den großartigen Vati, der gegen Kriegsende an die Front kam und gleich am ersten Tag dort fallen musste, über die hübsche Mami, die so dunkle Locken hatte wie Kurt und die in der Grippeepidemie nach dem Krieg gestorben war, über diesen schönen Jungen, diesen Benji, der auch die Grippe gekriegt hatte. Und dann diese Anfälle, und der jetzt immer schwächer wurde. Am nächsten Morgen stand Willi schon zeitig zwischen ihren beiden Betten. Ihm war es ebenso klar wie Günther, der es mit seinen Augen sah, dass Kurt in dieser Frühe einen Anfall hatte und in heftigen Krämpfen lag. Endlich hörten das Schütteln und die Zuckungen des Körpers auf. Kraftlos und erschöpft lag er da. Allmählich kam er aus seinem geistigen Dunkel wieder zum Bewusstsein und öffnete die Augen.
1: »Ich glaube, bald komme ich zu Vati und Mami.«
0: »Nein!« rief Günther heftig. Vorwurfsvoll wandte ihm Willi das blinde Gesicht zu.
1: »Nicht nein sagen, zu Hause in Himmel gut, in Himmel am allerschönsten.«
3: »Nein, nein, nein«, schluchzte Günther.
0: »Ich weiß, wann ich da sein werde«, sagte Kurt, und seine Stimme klang fest und fröhlich.
1: »Zu Weihnachten.«
0: So kam es, dass Günther seinem ersten richtigen Weihnachtsfest mit sehr geteilten Gefühlen entgegensah. Einerseits war es, als ob er einen neuen Stern entdeckte. Zuerst war da ein winziges Lichtpünktchen am Himmel. Das wurde von Tag zu Tag größer, bis es schließlich der größte und hellste Stern war. Andererseits war es aber, als ob eine dunkle Wolke dicht über dem Horizont auftauchte
1: und die Wolke wurde auch von Tag zu Tag größer. In der ganzen Zeit, als Günther nach und nach eine klarere Vorstellung von Weihnachten bekam, ging sein Freund Kurt nach und nach dem Tode entgegen. Am ersten Adventssonntag hoben sich die gegensätzlichen Empfindungen, mit denen Günther auf Weihnachten zuging, nahezu auf. Um 3 Uhr war das Angstgefühl praktisch verschwunden. Bis dahin war alles neu und erregend schön. Zum Wecken läutete nicht wie sonst eine Glocke. Heute gingen die Schwestern von Haus Patmos mit brennenden Kerzen in den Händen durch alle Schlafräume und sangen das schöne Adventslied von Paul Gerhardt. Wie soll ich dich empfangen und wie begegne ich dir? Dann erklang vom Berg der Zionskirche her, gespielt von Pastor Kulos Bläserchor, das Lied: Macht hoch die Tür, die Tor macht weit, es kommt der Herr der Herrlichkeit. Jeder Raum in Haus Patmos war an diesem Morgen vom herben Duft des Tannengrüns erfüllt. In jedem Raum war ein Adventskranz aufgehängt mit 4 weißen Kerzen für die 4 Adventssonntage. Der größte Kranz hing im Speisesaal über dem Mitteltisch. Seine erste Kerze wurde nicht angezündet, solange Pastor Fritz noch nicht da war. Er kam nach der Mittagsruhe. Günther sah gleich, dass es diesmal anders sein würde als sonst, wenn Pastor Fritz um diese Zeit eine biblische Geschichte erzählte. Frau Julia war nämlich dabei und hatte einen Korb in der Hand, der mit roten Bändern geschmückt war. Und in dem Korb lagen lauter Lebkuchensterne. Ihre Zacken waren mit Punkten von Zuckerguss verziert. »Schwester Friedchen, wer zündet denn dieses Jahr die erste Adventskerze an?«, fragte Pastor Fritz. »Wir haben uns gedacht, dies Jahr sollte Kurt das tun«, war Schwester Friedchens Antwort. Sie hob Kurt aus dem Wagen, in dem er jetzt gefahren wurde, weil er zum Laufen zu schwach war, und gab ihn Pastor Fritz in die Arme. Der glänzende, kahle Kopf neigte sich auf den dunkellockigen Kopf, und einen Augenblick lehnte sich eine gerötete Wange an eine blasse, magere Wange. Gespannt sahen die Kinder, wie Schwester Friedchen dem Jungen ein kleines, brennendes Licht in die Hand gab und wie er sich nach der großen Kerze am Adventskranz ausstreckte, die noch nicht angezündet war. Doch ehe die Flamme der einen Kerze den Docht der anderen berühren konnte, fiel das brennende Lichtchen herunter. Ein seufzendes Stöhnen kam über Kurts Lippen und ein Krampf nach dem anderen schüttelte seinen Körper. Rasch nahm ihn Schwester Friedchen auf den Arm und verließ mit ihm den Raum. Da stieß Günther in seiner plötzlich wiedergekehrten Angst und Not aus voller Kehle einen gellenden Schrei aus.
4: »Alles hat einen Knacks!«
1: Alle drehten sich nach Günther um und sahen ihn an, aber Günther schaute nur auf ein Gesicht. Noch einmal schleuderte er seine wilde, verzweifelte Klage diesem Gesicht entgegen.
4: »Alles hat einen Knacks!«
1: Jetzt waren sämtliche Blicke erwartungsvoll auf Pastor Fritz gerichtet. Der sah Günther an, und einen Augenblick schien es, als ob die zentnerschwere Last von Schmerz und Leiden, die sich in Bethel zusammenballt, Pastor Fritz erdrücken wollte. Für Günther war das Gefühl der gespannten Vorfreude auf Weihnachten praktisch ausgelöscht durch jenes andere, das Gefühl der Angst. Seine Klage wurde zum Hilferuf. Was ist denn so Großes an Weihnachten? Die kleine Kerze sank auf den Tisch. Gleichmäßig tropfte das Wachs herunter. Frau Julia langte nach ihr, blies sie aus und fasste die Hand von Pastor Fritz. Seine Hand klammerte sich fest an ihre. Kinder, sagte er endlich, wandte sich von Günther zu ihnen, ganz persönlich, mit einer Bitte an sie. Und jeder Einzelne empfand, wie persönlich diese Bitte war. Günther möchte wissen, was das Große an Weihnachten ist. Es ist nötig für Günther zu wissen, was das Große an Weihnachten ist. Und ihr seid nötig für mich. Ihr müsst mir helfen, ihm das zu sagen. Bitte, helft ihr mir? Manfred war der Erste, der aufstand und das Ergebnis seiner Denkarbeit vorbrachte. Weihnachten ist im Dezember. Dezember ist der 12. Monat. Weihnachten ist am 25. Am 25. Tag im 12. Monat. »So ist es. Schönen Dank, Manfred«, sagte Pastor Fritz, und Manfred setzte sich. Ganz unten am Tisch erhob sich Petra. Sie war die älteste Patientin in Haus Patmos, 35 Jahre alt, aber ihr Verstand war 5 Jahre jung. Sie war als treue Helferin für die kleinen Kinder in Patmos geblieben, und auch jetzt bot sie wieder ihre Hilfe an. Schließlich hatte sie die Weihnachtsgeschichte ja schon oft gehört. »Weihnachten ist so groß, weil Gott uns da seinen Sohn Jesus geschickt hat, unseren Heiland.« »Das ist wahr, Petra. Dankeschön. Aber warum? Warum, Kinder, hat Gott uns seinen Sohn als Heiland geschickt?« Willi hatte in allen Liedern und Psalmen gesucht, die er auswendig konnte. Jetzt sprang er auf. »Die Gefangenen Israels erlösen«, rief er. »Sehr gut, Willi. Danke.« Aber Pastor Fritz schien noch immer auf eine andere Antwort zu warten. Leni mühte sich ab und zerbrach sich den Kopf. »Warum, oh warum nur hatte Gott uns zu Weihnachten seinen Sohn geschickt?« Und schließlich brach in diesem dämmernden Gehirn ein großes Licht hervor. Leni kletterte auf ihren Stuhl und von da auf den Tisch. »Darum«, rief sie siegesgewiss, »weil alles einen Knacks hat.« Pastor Fritz ging auf Leni zu und schloss sie in seine Arme. Von ihrer stolzen Höhe aus konnte sie ihn begeistert auf den Kopf küssen. Dann kniete Pastor Fritz neben Günthers Stuhl nieder. Ihre Blicke trafen sich. Auf dem gleichen Weg, auf dem der Schmerz so rasch von einem zum anderen gelangt war, kam das strahlende Vertrauen wieder. »Es ist wahr, Günther, dass alles einen Knacks hat. Gott sieht den Knacks besser als wir, und der Knacks ist noch viel, viel schlimmer, als wir glauben. Und darum hat Gott seinen Sohn aus der himmlischen Heimat auf unsere Erde geschickt. Nicht damit er den Knacks überkleistert, sondern damit er alles ganz neu macht. Das ist das Große an Weihnachten, Günther.

0: Am vierten Adventssonntag holte Schwester Mathilde Kurt in ein kleines Schlafzimmer, das neben ihrem eigenen lag. So konnte sie in den langen Winternächten besser auf ihn Acht geben. Aber als am 22. Dezember die Patmos-Kinder in den hell erleuchteten Speiseraum marschiert kamen und dabei ihr Kinderlein kommet sangen, saß neben Pastor Fritz Kurt auf einem Kissen in seinem Wagen. Vor Pastor Fritz stand eine Weihnachtskrippe, vollständig mit Maria, Josef, dem Jesuskind, mit Ochs und Esel, mit den Hirten, den drei Weisen aus dem Morgenlande, mit den Engeln und dem Stern. Vielen Patmos-Kindern waren die Figuren nun schon ebenso vertraut wie die Weihnachtsgeschichte, aber sie drängten sich so eifrig zur Krippe, um sie zu sehen und die Geschichte zu hören, dass sie kaum auf den Tisch mit einem Geschenk für jedes Kind achteten, der mit einem großen weißen Tischtuch bedeckt daneben stand. Darf ich heute Abend, wenn ich euch die Geschichte vom Christuskind erzähle, Kurt ganz dicht bei mir haben? Fragte Pastor Fritz. Ihr wisst doch, dies ist Kurts letztes Weihnachten bei uns. Die Kinder nickten stumm. Sie wussten alle, dass es Kurts letztes Weihnachten bei ihnen war. Auch Günther wusste es, aber er hatte jetzt keine Angst mehr dabei. Und darf ich auch Günther dicht bei mir haben, wenn ich die Geschichte erzähle? Denn es ist Günthers erstes Weihnachten bei uns. Schließlich und endlich kamen all die einzelnen Fetzen und Bröckchen über Weihnachten, die Günther während der ganzen Adventszeit mitbekommen hatte, wie die Teile eines Puzzles an ihren richtigen Platz. Niemand konnte ja die Weihnachtsgeschichte besser erzählen als Pastor Fritz. Wenn er die Schnitzfiguren eine nach der anderen in die Höhe hielt, gab er ihnen damit ihren Platz in den Herzen der Patmos-Kinder. Und das waren die Krippen, in denen sie lebendig strahlten. So ärmlich und bescheiden auch diese Herbergen, ihre Herzen, sein mochten, sie hatten doch Raum für all die vielen Tiere, Engel und Menschen. Die Patmos-Kinder waren behindert im Denken, nicht aber in der Anbetung. Als das Tuch von dem Gabentisch abgenommen wurde, gab es einen Jubel. Alle wussten, was da los war. Alle, außer Günther. Er hatte noch nie in seinem Leben etwas geschenkt bekommen. Auch als er sah, wie seine Freunde zum Gabentisch hingingen und ein Geschenk bekamen, Leni einen Teddybären, Monika eine Puppe, Willi eine Mundharmonika, konnte er sich noch nicht vorstellen, dass irgendetwas für ihn dabei sein könnte. Nicht einmal, als er seinen Namen hörte, als Schwester Mathilde ihn an den Tisch heranschob und ihm eine lustig bemalte Eisenbahn auf den Schoß legte. Nicht einmal dann konnte er wirklich glauben, dass es seine Eisenbahn war, die nur ihm allein gehörte, dass er ebenso wie die anderen vor Freude quietschen und schreien konnte. »Guck mal, guck doch mal, sieh nur, was ich zu Weihnachten gekriegt hab!« Günther betastete jeden Wagen der Eisenbahn, die Lokomotive, den Kohlentender, den Postwagen, den Personenwagen, den Bremswagen. Man konnte sie aneinanderhaken und wieder einzeln abnehmen. Sie hatten richtige Räder, die sich drehten. Wenn Günther sich auf den Bauch legte, konnte er den Zug schieben, dass er im Kreis herumfuhr.
1: »Günther, Günther, wo bist du denn?« rief Willi
0: und tastete in der vergnügten Schar um sich.
1: »Guck mal, was ich zu Weihnachten gekriegt hab. Eine Mundharmonika.«
2: »Hier bin ich, Willi«, rief Günther. »Und was ich gekriegt hab, eine Eisenbahn.«
0: Und auf einmal musste Günther an Kurt denken. Ob Kurt auch ein Weihnachtsgeschenk bekommen hatte? Und wenn nicht, sollte er ihm dann seine Eisenbahn geben? Er ruckelte mit seinem Stuhl, Willi half und schob, und so gelang es, dass er wieder zu Kurt kam. Der lag auf seinem Kissen und betrachtete ganz begeistert eine zierlich aus Olivenholz geschnitzte Figur, Mutter und Kind. Warum kam diese Schnitzerei Günther so bekannt vor? Ach richtig, die hatte er ja im Zimmer von Schwester Mathilde gesehen. Günther und Schwester Mathilde tauschten einen Blick aus und die Schwester schüttelte ganz leicht den Kopf.
1: »So schön ist sie, die Mutter Maria«, sagte Kurt. »Ganz wie Mami.«
0: Am 24. Dezember dachte Günther gar nicht an Kurt und nicht daran, dass Kurt zu Weihnachten in die Heimat im Himmel kommen wollte.
1: Beim Frühstück fütterte ihn Schwester Anna mit seinem Haferbrei, weil Schwester Mathilde, wie sie sagte, zu tun hatte. Dabei erzählte sie ihm, heute Abend gingen alle Patmos-Kinder, die kräftig genug waren, zur Christvesper in die Zionskirche. Bruder Hermann hatte versprochen, Günther dorthin zu tragen und Willi mitzunehmen. Schwester Anna sagte, etwas Schöneres als die Christvesper am Heiligen Abend in der Zionskirche könnte man sich gar nicht vorstellen. Den ganzen Vormittag spielte Günther mit seiner Eisenbahn und Willi übte auf der Mundharmonika Stille Nacht, Heilige Nacht. Kurz vor dem Mittagessen kam Schwester Mathilde und schob Kurt in seinem Wagen herein. Kurt hat mich gebeten, ihn zu euch zu bringen. Er möchte euch jetzt Lebewohl sagen, weil er weiß, dass er bald von uns fortgeht, in seine Heimat im Himmel. Kommt ihr bitte alle her und sagt Kurt Lebewohl? Willi war als erster bei ihm.
2: Du Willis Freund, Willi spielt für dich Stille Nacht, Heilige Nacht.
1: Nein, Willi, sagte Schwester Mathilde sanft, Kurt ist zu müde, um sich dein Spiel anzuhören. Er möchte dir nur die Hand geben und dir Lebewohl sagen. So einfach war das. Ein Händedruck und ein Lebewohl.
2: Leb wohl, Willi. Leb wohl, Kurt, du Willis Freund.
3: Leb wohl, Leni. Leb wohl, Kurt. Vielleicht hielt Kurt Günthers Hand ein wenig länger fest, aber wenn er ihm zuletzt noch etwas Besonderes sagen wollte, er war zu schwach dazu.
2: Leb wohl, Günther. Leb wohl, Kurt. Grüß Mami und Vati.
1: Einige Zeit später, Bruder Hermann wollte eben Günther und Willi zur Christvesper abholen, kam Schwester Mathilde wieder. Unser Kurt ist jetzt im Weihnachtssaal, im Himmel. Er hat gesagt, wir sollen nicht traurig sein. Und doch rannen die Tränen auf Bruder Hermanns Kragen herunter, als er Günther den Berg hinauftrug. Günther, sagte Bruder Hermann, weine dich ruhig aus, du brauchst dich deshalb nicht zu schämen. Auch Tränen sind ein Geschenk der Liebe. Aber denke doch, wie reich du bist, dass du einen solchen Freund gehabt hast. Und denke auch daran, wie reich wir alle sind, dass Jesus Christus aus der Heimat im Himmel auf die Erde gekommen ist und als unser Freund unter uns gelebt hat. Am zweiten Weihnachtstag band Pastor Fritz alles zusammen, die Traurigkeit und die Freude. An diesem Tag nahmen die Patmos-Kinder endgültig Abschied von ihrem Freund, der nach Haus zum Vater im Himmel gegangen war. Es war nicht ein bisschen beängstigend oder erschreckend, der sterblichen Hülle eines geliebten Menschen nahe zu sein. Jedes Kind, das eine Kerze halten konnte, hatte eine in der Hand. Jedes stellte seine brennende Kerze vor dem schlichten Kiefernsarg nieder. Darin lag Kurt wie ein Schlafender, in den gefalteten Händen sein Weihnachtsgeschenk, die Olivenholzschnitzerei der Mutter mit dem Kind. Pastor Kulo spielte auf seiner Posaune »O du Fröhliche« und die Kinder sangen das Lied von der Weihnachtsfreude, als sei gar nicht der Tod im gleichen Raum. Dann stand Pastor Fritz am Sarg und sprach. Lange sah er auf den Knaben, der trotz seiner wächsernen Blässe nur zu schlafen schien. Pastor Fritz ließ seine Augen wandern, bis sie Günther gefunden hatten. Kurt hat sich gewünscht, in den Himmel zu kommen. Ich glaube, er hatte deshalb Heimweh nach dem Zuhause im Himmel, weil ihm sein Zuhause hier auf der Erde so lieb gewesen ist. Ihr alle wart seine Freunde, und ihr habt gesehen, dass er gar keine Angst vor dem Sterben hatte. Und das ist das Große an Weihnachten. Wir brauchen keine Angst vor dem Sterben zu haben, seit unser Heiland Jesus Christus geboren wurde. Weil Jesus zu Weihnachten aus seiner himmlischen Heimat zu uns gekommen ist, deshalb konnte unser lieber Kurt ohne jede Angst seine irdische Heimat verlassen. Das ist die große Freude von Weihnachten. Leise stimmte Pastor Kulo einen Choral an. Die Patmos-Kinder sangen ihn mit den Schwestern und Diakonen. Jesu, meine Freude, meines Herzens Weide, Jesu, meine Zier. Ach, wie lang, ach, lange ist dem Herzen bange und verlangt nach dir. Gottes Lamm, mein Bräutigam, außer dir soll mir auf Erden nichts sonst liebers werden. Weicht, ihr Trauergeister, denn mein Freudenmeister, Jesus, tritt herein. Denen, die Gott lieben, muss auch ihr Betrüben lauter Freude sein. Duld ich schon hier Spott und Hohn, dennoch bleibst du auch im Leide, Jesu meine Freude. Günther hatte schon manches Gesangbuchlied gehört, seit er am 1. August nach Bethel gekommen war. Aber noch nie hatte ihn eines so beeindruckt wie dieses. Die Melodie war ruhig, voller Würde, eindringlich. Aber die Worte, darin war alles gesagt. Alles, was Pastor Fritz zu ihm geredet hatte, seit er seinen verwachsenen Körper zum ersten Mal in die Arme genommen und tief in ihn hineingeblickt hatte. Alles, was er heute bei Kurt gesagt hatte. Oh, wenn er doch solche Lieder wüsste, Wort für Wort, wenn er doch solche Lieder singen könnte für andere Menschen, damit auch sie hörten, was das Lied sagte. Weicht, ihr Trauergeister, denn mein Freudenmeister, Jesus, tritt herein. Günther hatte heute nicht einmal eine brennende Kerze in die Hand nehmen und vor Kurt Sarg niedersetzen können. Aber wenn seine Hände unfähig waren, sein Geist war es nicht. Er konnte solche Lieder lernen. Viele, ganz viele. Das konnte er und das wollte er tun. Ja, er würde es tun und sie singen. Sicher, er würde nie singen wie eine Nachtigall, eher krächzen wie eine Krähe. Aber wenn er nur gut genug singen könnte, dass die Leute hörten, was die Worte Großes sagten. Günther sah auf, als sei er aus einem Traum erwacht. Seine Augen ruhten auf Kurt in seinem Sarg.
3: Kurt, flüsterte er, ich bin nicht mehr traurig. Du bist bei unserem Freudenmeister und ich bin froh.
1: Und das war Günthers erstes Weihnachten in Bethel.

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Iros hat den kleinen Einblick in eine Situation, die Petrus mit einem Engel erleben hat. 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
1: 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Und wenn du Fragen hast oder Antwort schreiben willst, dann hast du nur diese Adresse: telenines@gmail.com. Und nochmal buchstabieren bitte: telenines@gmail.com. C-O-M.

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2: Wenn wir davon reden, wie wir im geistlichen Leben stolz waren, wie wir wollen können, dann habe ich gesagt, eine wichtige Sache ist, dass wir jeden Tag eine Bibel lesen, dass wir jeden Tag beten, dass wir eine Welt immer wieder die Gemeinschaft sehen mit anderen Christen. Und dann ist eine vierte Sache auch noch wichtig, und dort ist, dass wir von unserem Glauben Zeugnis geben. Wie hat man dort? 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Ein Zeugnis meint einfach, dass wir von dort vertale, was in unserem Leben passiert ist. 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Wir treffen ja jeden Tag viele Menschen. In normaler Weise verteilen wir, wenn wir irgendwo einen Accident gesehen haben oder irgendwas wird uns ein Brand oder wenn wir die Gastlein fahren und wir sehen, da ist ein Fiat-Truck oder was immer und da ist ein großes Fiat. Wenn wir dann noch unsere Freunde kommen, dann verteilen wir dort, was wir dort gesehen haben. 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Da muss man dann sehr viel von der Bibel lernen. Sie muss endlich Prediger sein, um dort dünnen zu kennen. 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

Guten Abend, werte Hörerinnen und Hörer. Ich begrüße Sie zum Abendjournal am Montag, den 18. Mai. Am Mikrofon heute Ruth Hildebrandt. Das erwartet Sie in dieser Sendung. Wissenswertes vom Tag in Nachrichten und Beiträgen, Inputs zu aktuellen Themen, Wetterdaten, Devisenkurse und das Bibelwort für den Tag. Hier die Themen, mit denen wir uns in Sonderbeiträgen eingehender beschäftigen werden. Wie jeden Montag im Abendjournal hören Sie auch heute wieder den Sportexpress. Außerdem hören Sie Näheres über das Buch »Dem denket nach«.

Wir beginnen mit den Nachrichten aus dem Ausland. Forscher aus Irland haben in einer Bibliothek in Rom eine außergewöhnliche Entdeckung gemacht. Wie die Nachrichtenagentur AP berichtet, fanden sie in einem jahrhundertealten mittelalterlichen Manuskript die älteste bekannte englische Dichtung. Es handelt sich um das berühmte Gedicht Cædmon's Hymn. Diese wurde bereits im 7. Jahrhundert in Altenglisch verfasst und gilt als Beginn der englischen Literatur. Die Wissenschaftler der Trinity College Dublin entdeckten das Gedicht in einem lateinischen Manuskript aus dem 9. Jahrhundert. Besonders überraschend war, dass der englische Text direkt in den Hauptteil des lateinischen Werkes eingebunden war und nicht nur als Randnotiz erschien, wie bei früher bekannten Abschriften. Das Manuskript enthält Teile der Kirchengeschichte des englischen Volkes. Das volle Dokument befindet sich heute in der Nationalbibliothek von Rom. Dort wurde es digitalisiert und steht Forschern weltweit online zur Verfügung. Die Bibliothek hofft nun auf weitere bedeutende Entdeckungen in ihren historischen Sammlungen. Die Weltgesundheitsorganisation hat wegen des Ebola-Ausbruchs in Afrika eine internationale Gesundheitsnotlage ausgerufen. Darüber schreibt der Spiegel. Damit sollen Nachbarländer in erhöhte Alarmbereitschaft versetzt und Unterstützung der internationalen Gemeinschaft mobilisiert werden, wie die WHO mitteilte. Es handele sich jedoch um keinen Pandemiealarm. Laut WHO sei das Hauptproblem, dass bei immer mehr Opfern die Bundibugyo-Variante des Virus festgestellt wird. Für diesen Stamm gibt es laut der WHO aktuell keinen zugelassenen Impfstoff. Bei früheren Ausbrüchen der lebensbedrohlichen Krankheit habe es sich hauptsächlich um den am häufigsten vorkommenden Zaire-Ebola-Virus gehandelt. Allerdings habe die neue Variante eine niedrigere Sterblichkeitsrate von etwa 37%. Beim Zaire-Stamm liege diese bei bis zu 90%. Ebola verläuft oftmals tödlich. Bei den Epidemien der vergangenen Jahre waren zwischen 25% und 90% der Erkrankten an der Virusinfektion gestorben. Ebola-Kranke leiden an Fieber, Muskelschmerzen, Durchfall sowie an inneren Blutungen und schließlich Organversagen. Die Übertragung geschieht durch direkten Kontakt mit Körperflüssigkeiten eines Infizierten. In Deutschland ist eine fast 2 Tonnen schwere Bombe aus dem Zweiten Weltkrieg entschärft worden. Wie die deutsche Presseagentur schreibt, wurde in Pforzheim am Sonntagnachmittag ein 1,8 Tonnen schwerer Blindgänger entschärft. Die Evakuierung des Gebiets betraf 27.000 bis 30.000 Menschen und gehörte zu den größten Maßnahmen der vergangenen Jahre deutschlandweit. Die Entschärfung verlief problemlos und anschließend konnten die Menschen wieder in ihre Häuser zurückkehren. Die Weltkriegsbombe war bei Bauarbeiten entdeckt worden. Dabei handelte es sich um eine Luftmine, die von der britischen Royal Air Force während des Zweiten Weltkrieges in Pforzheim abgeworfen wurde. Die Briten bezeichneten diesen Typ zynisch als Blockbooster, also Wohnblockknacker. Sie wog 1,8 Tonnen und hatte eine Sprengkraft von 1,35 Tonnen. Die Bombe verfügt über 3 Zünder, die alle entschärft werden mussten. Die Royal Air Force hatte Pforzheim im Zweiten Weltkrieg bombardiert. Am 23. Februar 1945 wurde die Stadt innerhalb von nur 22 Minuten weitgehend in Schutt und Asche gelegt. Rund 18.000 Menschen starben. Alljährlich findet am Jahrestag ein traditionelles Gedenken auf dem Hauptfriedhof statt. Während der 22 Minuten des Angriffs läuten ab 19:50 Uhr alle Kirchenglocken der Stadt. Zwei Sherpas haben den Weltrekord bei der Bergsteigung des Mount Everest übertroffen.
Laut dem Spiegel hat der nepalesische Bergführer Kami Rita Sherpa zum 32. Mal den Gipfel des Mount Everest bestiegen. Damit brach er seinen eigenen Weltrekord vom vergangenen Jahr. Am selben Tag schaffte es zudem die Rekordhalterin bei den Frauen Lhakpa Sherpa zum 11. Mal auf die Spitze des höchsten Berges der Erde. Beide begleiteten unabhängig voneinander jeweils eine kommerzielle Everest-Expedition. Kein Mensch hat mehr Everest-Besteigungen geschafft als der 56-jährige Kami Rita Sherpa aus dem indigenen Volk der Sherpa, der auch als Everest-Mann bekannt ist. Wie viele von ihnen stammt er aus einer Bergführerfamilie? Im Jahr 1994 stand er im Alter von 24 Jahren zum ersten Mal auf dem Everest. Seitdem war er fast jedes Jahr auf dem Gipfel. Das hat ihn über die Grenze Nepals berühmt gemacht. Er bewältigte auch andere Achttausender im Himalaya. Die 1970 geborene Lhakpa Sherpa, in ihrer Heimat auch Königin der Berge genannt, bestieg vor 26 Jahren zum ersten Mal den Everest. Im Mai 2022 gelang ihr der 10. Aufstieg. Nach eigenen Angaben begann sie ihre professionelle Karriere als Lastenträgerin und Küchenhilfe. Erst später sei sie als Trekking- und Bergführerin tätig gewesen.

Weiter geht's mit Nachrichten aus Paraguay. Das IPS hat eine umfassende Prüfung seines Vermögens beschlossen. Das Nationale Fürsorgeinstitut IPS steht vor einer umfassenden internen Untersuchung. Das berichtet das Nachrichtenportal ADN Digital. Behördenchef Isaías Fretes kündigte auf einer Pressekonferenz an, dass sämtliche Immobilien, Mietverträge und auch die gesamten Medikamentenbestände der Institution lückenlos überprüft werden. Ziel dieser Großkontrolle mit Unterstützung der Regierung ist, für absolute Transparenz zu sorgen und die Verwaltung der staatlichen Ressourcen deutlich effizienter zu gestalten. Im ersten Schritt der Untersuchung stehen mehr als 800 Gebäude und Grundstücke im Fokus der Prüfer. Verschiedene Behörden gleichen offizielle Dokumente ab, um zu ermitteln, wer die Immobilien mietet und ob die Einnahmen den echten Marktpreisen entsprechen. In einer zweiten Phase widmen sich die Experten dem medizinischen Sektor. Dabei kontrollieren die Prüfer die Lagerbestände, den Einkauf und die Verteilung von Medikamenten in allen Apotheken, wobei die gesamte Sonderprüfung bis Ende August abgeschlossen sein soll. Die Regierung in Paraguay hat das Ende von gemischten Gefängnissen für Männer und Frauen verkündet. Wie Mega Cadena schreibt, gibt es in Paraguay ab sofort keine gemischten Gefängnisse mehr. Justizminister Rodrigo Nicora erklärte, dass Frauen nun in exklusiven Einrichtungen untergebracht werden, um eine Phase der Schutzlosigkeit im Strafvollzug zu beenden. Im Zuge dieser Reform wurden insgesamt 5 gemischte Haftanstalten im Land umstrukturiert und ein reines Frauengefängnis in Ciudad del Este komplett geschlossen. Insgesamt 361 weibliche Gefangene wurden in einen neuen, modernen Gebäudekomplex in der Stadt Emboscada verlegt. Die Regierung will mit dieser Maßnahme die historische Überbelebung der Zellen bekämpfen und würdige Lebensbedingungen für die Frauen garantieren. Neben einer höheren Sicherheit für die Insassinnen setzt das neue Konzept vor allem auf gezielte Programme für eine erfolgreiche Wiedereingliederung in die Gesellschaft. Drei Länder haben das 30-jährige Bestehen ihres gemeinsamen Sicherheitsbündnisses in der Grenzregion gefeiert. Das Dreiländerbündnis von Paraguay, Brasilien und Argentinien zur Bekämpfung der grenzüberschreitenden Kriminalität feiert sein 30-jähriges Bestehen. Bei einem Festakt in Ciudad del Este würdigten die Delegationen die effektive Zusammenarbeit bei Razzien, der Drogenbekämpfung sowie dem Vorgehen gegen Menschenhandel. Laut AVC Color übergab Paraguay im Rahmen der Feier die Präsidentschaft der Polizeiorganisation turnusgemäß an Argentinien. Während der paraguayischen Führung konnten zuletzt 31 gesuchte Ausländer ausgewiesen werden, wobei als größte aktuelle Bedrohung mächtige brasilianische Banden gelten, die vermehrt bewaffnete Überfälle auf Banken und Geldtransporte im Dreiländereck verüben. Die Polizei hat einen aus einem Krankenhaus entflohenen Häftling erfolgreich wieder festgenommen. Darüber informiert ADN Digital. Nach einer zweiwöchigen Fahndung haben Spezialeinsatzkräfte in der Hauptstadt Asunción einen entflohenen Strafgefangenen gefasst. Der Mann war Anfang Mai aus einem Krankenhaus in Luque geflüchtet, wo er wegen gesundheitlicher Probleme in ärztlicher Behandlung war. Die Ermittler konnten den Aufenthaltsort des Flüchtigen ausfindig machen, da er sich ständig in den Häusern verschiedener Familienmitglieder versteckte und keinen festen Wohnsitz hatte. Bei dem Zugriff im Stadtteil Barrio Obrero versuchte der 38-Jährige zunächst noch, vor den Beamten zu flüchten. Angesichts der polizeilichen Umstellung des gesamten Geländes gab er seinen Fluchtversuch jedoch auf und ließ sich widerstandslos festnehmen. Der bereits wegen Eigentumsdelikten und Drogenschmuggels gesuchte Mann muss sich nun zusätzlich wegen Gefängnismeuterei und Flucht vor der Justiz verantworten.
Das paraguayische Arbeitsministerium hat die verpflichtende Einführung von digitalen Arbeitsregistern für Unternehmen beschlossen. Das Arbeitsministerium führt eine digitale Pflicht für alle Arbeitgeber im Land ein, die Angestellte beschäftigen, wie die staatliche Nachrichtenagentur IP Paraguay berichtet. Laut einer neuen Verordnung müssen Firmen ihre gesetzlichen Arbeitsbücher ab dem Steuerjahr 2025 schrittweise in elektronischer Form über das offizielle System des Ministeriums führen. In diesen digitalen Dokumenten werden alle relevanten Daten der Beschäftigten wie Gehälter, Arbeitszeiten, Urlaube und Weihnachtsgelder erfasst. Ziel des Gesetzes ist, die Rechte von Arbeitnehmern besser zu schützen und die Bürokratie zu modernisieren. Die digitale Übermittlung gilt rechtlich als eidesstaatliche Erklärung und wird mit elektronischen Sicherheitsmechanismen geschützt. Für die Umstellung der Betriebe hat das Ministerium eine Frist bis August 2026 gesetzt. Unternehmen, die sich nicht an die neue digitale Nachweispflicht halten oder Fristen versäumen, müssen mit empfindlichen Geldstrafen rechnen. Das Arbeitsministerium stellte klar, dass das Zahlen einer Strafe die Arbeitgeber nicht von der Pflicht entbindet, das Online-Register nachträglich auszufüllen.

Das Wetter in Philadelphia. Der Himmel ist wolkenfrei und die Temperatur beträgt 18 Grad Celsius. Die Höchsttemperatur heute wurde mit 20 und die Tiefsttemperatur mit 12 Grad Celsius gemessen. Die relative Luftfeuchtigkeit liegt bei 50%. Der Luftdruck beträgt 1023 Millibar. Der Wind weht aus dem Südwesten mit einer Geschwindigkeit von 6 Kilometern in der Stunde. Die Höchstgeschwindigkeit betrug 38 Kilometer pro Stunde. Es wurde uns noch eine Regenmenge gemeldet, und zwar aus Nord Menno. Dort hat es in Kronstal am Wochenende 40 Millimeter geregnet. Die Wettervorhersage. Morgen starten wir den Tag laut dem Wetterdienst der DINAG mit winterlichen 9 Grad Celsius. Die Temperatur steigt nur bis auf angenehme 19 Grad Celsius. Der Himmel zeigt sich überwiegend bewölkt und der Wind weht ganztags aus südlicher Richtung.

0: Und hier noch die Devisenkurse. Der US-Dollar steht im Ankauf auf 6080 und im Verkauf auf 6180 Guaraníes. Und der kanadische Dollar liegt bei 3500 zu 5700 Guaraníes. Der Euro wurde mit 7200 zu 7650 Guaraníes gehandelt und der brasilianische Real mit 1165 zu 1265 Guaraníes. Der argentinische Peso wurde mit 3 zu 6 Guaraníes gehandelt. 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

1. Johannes 4, Vers 21. Und dies Gebot haben wir von ihm, dass wer Gott liebt, dass der auch seinen Bruder liebe.

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1: Vor kurzem fand in Philadelphia ein Leichtathletikturnier für Schüler und auch Erwachsene statt. Manuel Neuer verlängert seinen Vertrag beim FC Bayern und Daniel Carvajal beendet seine Zeit als Spieler bei Real Madrid. Das und mehr hören Sie in der Sendung heute hier mit Simon Eitzen. Willkommen! Am vorletzten Wochenende fand in Philadelphia bei der neuen synthetischen Leichtathletikbahn in Philadelphia ein zweigeteiltes Leichtathletikturnier für Schüler und auch Erwachsene statt. Dabei fand ein Wettbewerb für 8- bis 10-Jährige, die 2016, 17 und 18 geboren sind, und für 11- bis 12-Jährige, die 2014 und 15 geboren sind, statt. Und einer für 12- bis 14-Jährige, die 2012, 13 und 14 geboren sind, sowie ältere. Insgesamt nahmen über 450 Athleten teil. Im Folgenden hören Sie alle Sieger der verschiedenen Disziplinen und Kategorien. 8- bis 10-Jährige, 5x80 Meter Staffellauf Maskulino. Das Team bestehend aus Lysander Wiens, Gabriel Wiebe, Rylan Sawatzki, Samuel Dück und Joel Fröse. 5x80 Meter Staffellauf Feminino. Das Team bestehend aus Julia Bergen, Chiara Tüfs, Nina Kran, Samanata Kehler und Sofia Sanchez. 60 Meter Lauf Maskulino, Joel Fröse. 800 Meter Lauf Maskulino, Steven Regier. Hochsprung Maskulino, Samuel Dück. Weitsprung Maskulino, Lysander Wiens. Ballwurf Maskulino, Jonah Jans. 60 Meter Lauf Feminino, Talita Unger. 800 Meter Lauf Feminino, Julia Bergen. Hochsprung Feminino, Nina Kran. Weitsprung Feminino, Talita Unger. Und Ballwurf Feminino, Sofia Sanchez. 11- bis 12-Jährige, 5x80 Meter Staffellauf Maskulino. Das Team bestehend aus Fabrizio Bailuva, Simon Isaac, Matthieu Wolf, Silas Klaassen und Hugo Vega. 5x80 Meter Staffellauf Feminino, das Team bestehend aus Cassandra Penner, Gladiola Wiebe, Emily Kehler, Anne Töfs und Elisabeth Martens. 60 Meter Lauf Maskulino, Fabrizio Bailuva. 800 Meter Lauf Maskulino, Hugo Vega. Hochsprung Maskulino, Jonathan Siebert. Weitsprung Maskulino, Manuel Penner. Ballwurf Maskulino, Marco Esau. 60 Meter Lauf Feminino, Laura Isaac. 800 Meter Lauf Feminino, Emily Kehler. Hochsprung Feminino, Andrea Rempel. Weitsprung Feminino Andrea Rempel und Ballwurf Feminino Aylin Rivas. Dann kommen wir zur U15. 80 Meter Lauf Maskulino Jaime Lopez. 150 Meter Lauf Maskulino Thomas Mosquera. Dann 800 Meter Lauf Maskulino Fabio Perez. 2000 Meter Lauf Maskulino Alex Aguilar. 100 Meter Hürdenlauf Maskulino Valerian Sawatzki. Hochsprung Maskulino Thomas Mosquera, Weitsprung Maskulino Francisco Ortiz, Kugelstoß Maskulino Lucas Sandina und Speerwurf Maskulino Freddy Torales, sowie 5x80 Meter Staffellauf das Team von Thomas Mosquera, Tristan Töfs, Liam Giesbrecht, Lukas Görzen und Kilian Wiebe. Dann Feminino, kommen wir zunächst zum 80 Meter Lauf bei den Damen. Anna Hildebrand im 150 Meter Lauf. Anna Hildebrand, im 800 Meter Lauf Janina Regier, im 2000 Meter Lauf setzte sich als Siegerin Lies Morinigo durch, im 80 Meter Hürdenlauf Mabel Benitez, im Hochsprung Annika Dirksen, im Weitsprung Melody Penner, im Kugelstoß Emily Braun und im Speerwurf Vera Hiebert, sowie im 5x80 Meter Staffellauf das Team von Bianca Wiebe, Christel Burchus, Chiara Wessling, Karen Wiebe und Tiffany Harder. Als nächstes kommen wir zur Kategorie U16. Staffellauf 5x80 Meter Maskulino, das Team bestehend aus Jaime Lopez, Raphael Breiden, Thilo Friesen, Yannick Falk und Tayo Sawatzki. 800 Meter Lauf Maskulino José Vega, 800 Meter Lauf Maskulino Joaquin Figueredo, 2000 Meter Lauf Maskulino Joaquin Figueredo, 100 Meter Hürdenlauf Maskulino Francisco Meireles, Hochsprung Maskulino Sander Hildebrand, Weitsprung Maskulino Yannick Falk, Dreisprung Maskulino Sander Hildebrand, Kugelstoßen Marcel Wiens, Speerwurf Marcel Wiens, Staffellauf 8x200 Meter Mixto, Nahuel Garcia, Camila Isaac, Aaron Moschmann, Jana Isaac, Marcel Wiens, Camila Wieler, José Vega und Anna Hildebrand. 5x80 Meter Staffellauf Feminino, Jenna Hildebrand, Jana Isaac, Melody Penner, Sidney Dück, Anna Hildebrand. 80 Meter Lauf Feminino, Charlena Wiebe, 300 Meter Lauf Feminino, Jana Isaac, 800 Meter Lauf Feminino, Lena Voth, 2000 Meter Lauf Feminino, Liane Wiebe, 80 Meter Hürdenlauf Feminino, Melanie Gavilan, Hochsprung Feminino, Joanna Bergen, Weitsprung Feminino, Charlena Wiebe, Dreisprung Feminino, Camila Isaac, Kugelstoß Feminino, Pia Dück, Speerwurf Feminino, Joanna Bergen. U18, 4x100 Meter Lauf Staffel, Masculino, Sergio Coronel, Josias Ramos, Lucas Gonzalez und Alvaro Rolón. 100 Meter Lauf Maskulino Marcos Romero, 200 Meter Lauf Maskulino Melvin Klaassen, 800 Meter Lauf Maskulino Jorge Vargas, 1500 Meter Lauf Maskulino Angelo Wiebe, 110 Meter Hürdenlauf Maskulino Marcos Romero, Hochsprung Maskulino Lion Wiebe, Weitsprung Maskulino Lion Wiebe, Dreisprung Maskulino Gabor Penner, Kugelstoß Maskulino Saul Schneider, Speerwurf Maskulino Marco Ketler und Staffellauf 4x400 Meter Mixto Joshua Dirksen, Lourdes Thiessen, Lion Wiebe und Lea Regier. 4x100 Meter Staffellauf Feminino, Megan Sawatzki, Naira Wiebe, Tatjana Wiebe und Tabea Reimer. 100 Meter Lauf Feminino, Naira Wiebe, 200 Meter Lauf Feminino, Alicia Dück, 800 Meter Lauf Feminino, Kiana Dirksen, 1500 Meter Lauf Feminino, Kiana Dirksen, 100 Meter Hürdenlauf Feminino, Tabea Reimer, Hochsprung Feminino, Lucero Thiessen, Weitsprung Feminino, Lucero Thiessen, Kugelstoß Feminino, Jenida Unruh und Speerwurf Feminino, Tatjana Wiebe. Dann kommen wir zur Kategorie U20. 100 Meter Lauf Maskulino, Cesar Delgado. 200 Meter Lauf Maskulino, Carlos Benitez. 800 Meter Lauf Maskulino, Thiago Scherer. 5000 Meter Lauf Maskulino, Sergio Medina. 110 Meter Hürdenlauf Maskulino, Karim Dakak. Hochsprung Maskulino, Daniel Dirksen. Weitsprung Maskulino, Frank Siebert. Dreisprung Maskulino, Frank Siebert. Und Kugelstoß Maskulino, Keegan Dirk. Sowie Speerwurf Maskulino Hernan Barbosa und 4x400 Meter Staffellauf Mixto Diego Sawatzki, Kiana Dirksen, Cesar Delgado und Lena Voth. Dann kommen wir zum 4x100 Meter Staffellauf Maskulino Joshua Dirksen, Lion Wiebe, Thiago Scherer und Frank Siebert. Als nächstes kommen wir zu der Kategorie Feminino. U20 Feminino 100 Meter Lauf Ruth Murillo. 800 Meter Lauf, Patricia Reimer, 5000 Meter Lauf, Amanda Giesbrecht, Hochsprung, Giovanna Klaassen, Weitsprung, Giovanna Klaassen, Dreisprung, Chiara Braun, Kugelstoß, Jenia Bergen und Speerwurf, Angie Bergen, sowie Staffellauf 4x100 Meter, Camila Isaac, Lea Regier, Gianna Matern und Alicia Dück. Dann kommen wir zur Kategorie Majores. 200 Meter Lauf, Maskulino, Victor Penaggio, 5000 Meter Lauf, Maskulino, Norton Johnson, Hochsprung Sebastian Morinigo, Weitsprung Alexander Villalba, Dreisprung Sebastian Morinigo, Kugelstoß Victor Penaggio, Speerwurf Laura Ortiz und in der Kategorie Feminino 100 Meter Lauf Johanna Richter, 200 Meter Lauf Johanna Richter. Das Turnier wurde vom Fernheimer Sportverein organisiert und von der Stadtverwaltung Philadelphia, der Departementsregierung Boquerón und vom paraguayischen Leichtathletikverband unterstützt. Dann eine Info, am 30. Mai findet die sogenannte Curicaminata in Philadelphia statt, hier einmal zur Erinnerung. Beim Fernheimer Sportverein wird losgelaufen. Man kann sich noch bis zum 26. Mai dafür anmelden. Am kommenden Wochenende beginnt das Menefepa Volleyballturnier der Auswahlmannschaften. Die erste Runde findet beim Verein Deportivo Boquerón Neuland statt. Nun sind wir beim nationalen Sport angekommen. Anthony Flaming holt Silbermedaille bei Turnier in Deutschland. Der Speerwerfer aus Paraguay holte im Rahmen der sogenannten Continental Tour Alemania Halle 2026 die Silbermedaille. Sein Wurf betrug insgesamt 81,19 Meter. Somit holte Anthony seinen ersten Podiumsplatz während seines Konzentrationstrainings in Deutschland. Und zum Abschluss kommen wir wieder zum internationalen Sport und starten hier wieder mit dem Fußball. Bundesliga, am Wochenende fand der letzte Spieltag in Deutschlands höchster Herren-Fußballliga statt. Hier die Resultate vom letzten Spieltag. Bayern gegen Köln 5:1, Bayer Leverkusen gegen Hamburger SV 1:1, Eintracht Frankfurt gegen Stuttgart 2:2, Freiburg gegen Leipzig 4:1, Bremen gegen Dortmund 0:2, Gladbach gegen Hoffenheim 4:0, Union Berlin gegen Augsburg 4:0 und St. Pauli gegen Wolfsburg 1:3, Heidenheim gegen Mainz 0:2. Hier einmal eine Übersicht über die Teams, die sich für die internationalen Wettbewerbe qualifizieren. Für die Champions League Saison 2026-27 qualifizieren sich über die Liga Bundesligameister Bayern, Vizemeister Dortmund, das drittplatzierte Team Leipzig sowie Platz 4 Stuttgart. In der Europa League wird das fünftplatzierte Team Hoffenheim spielen sowie auch der sechstplatzierte Verein Bayer Leverkusen. Das am Ende siebtplatzierte Team Freiburg spielt nächste Saison Conference League Playoffs. Es sei denn, sie gewinnen an diesem Mittwoch das Finale der laufenden Europa League. Sollte das eintreten, spielt Freiburg nächste Saison Champions League. In dem Fall bleibt Deutschland ohne Conference League-Vertreter. Die Zweitliga-Absteiger dieser Bundesliga-Saison sind der 1. FC Heidenheim, St. Pauli und eventuell Wolfsburg. Manuel Neuer verlängert bei Bayern, Carvajal verlässt Real. Er hängt eine weitere Saison dran. Wie der FC Bayern am Freitag auf seiner Website bekannt gab, verlängert Manuel Neuer seinen Vertrag bei Bayern bis 2027. Der 40-jährige Torwart und aktuelle Kapitän des deutschen Rekordmeisters wird somit in seine 16. Saison für Bayern gehen. Bislang hat Neuer unter anderem 13 Mal die Bundesliga und 2 Mal die Champions League gewonnen. Mit seinen Spielen für Schalke und Bayern steht er unter den Champions League-Rekordspielern auf Platz 5, knapp hinter Thomas Müller und Lionel Messi. Ein Spieler, der weniger Champions League-Spiele spielte, aber mehr Champions League-Titel erlangte, ist Daniel Carvajal. Der Spanier gewann 6 Mal mit Real Madrid die Champions League, dies war zuvor nur 4 anderen Spielern überhaupt in ihrer Karriere gelungen. Carvajal verlässt nun zum Ende dieser Saison Real, wie der Verein heute auf seiner Website bekannt gab. Der Spanier kommt aus der Jugend von Real und stand in seiner Profikarriere fast ununterbrochen bei Real Madrid unter Vertrag. Zuletzt verlor der mittlerweile 34-jährige Spielminuten. In dieser Saison stand er nur noch in 9 Pflichtspielen in der Startelf. Insgesamt bestritt der Spanier für die A-Mannschaft Reals bislang 450 Spiele. Am kommenden Samstag könnte für Carvajal in seinem letzten Heimspiel noch ein 451. dazukommen. Dann eine Info: am kommenden Wochenende ist Joshua Dirksen wieder in der Formel 2 unterwegs. Und zum Abschluss noch ein Blick in die Tenniswelt. Hier steht das große Grand Slam Turnier Roland Garros, auch French Open genannt, an. Unter anderem wird die aktuelle paraguayische Nummer 1 im Herrentennis, Daniel Vallejo, dort antreten. Vallejo hat in der Herrenweltrangliste auch seit heute eine neue Höchstplatzierung inne mit Platz 70. Bei den French Open nimmt unter anderem auch der 41-jährige Stan Wawrinka ein letztes Mal teil. Auch die aktuelle Herrenweltranglisten Nummer 1, Jannik Sinner, ist dabei und gilt als Favorit. Mit dabei sind auch Novak Djokovic und Alexander Zverev. Bei diesem Turnier fehlen wird aus Verletzungsgründen die Weltranglisten Nummer 2, Carlos Alcaraz. Soweit die Sendung für heute. Auf Wiederhören.
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0: Was steckt hinter dem Titel »Dem denket nach«? Das erfahren wir jetzt von Andreas Friesen. Er hat ein neues Buch veröffentlicht und vorab mit Korrespondent Burt Klassen gesprochen.
1: Herr Andreas Friesen hat ein Buch veröffentlicht und das hat den Titel »Dem denket nach« nach Philippus 4, Vers 8. Der Untertitel heißt dann »Handlanger Gottes durch Statusmeldungen«. Darüber will ich mich kurz mit ihm unterhalten und ich freue mich schon auf einige Informationen diesbezüglich. Herr Friesen, dieses Buch, das Sie veröffentlicht haben, hat eine interessante Vorgeschichte. Erzählen und erläutern Sie uns doch bitte mal ausführlich, was Sie dazu motivierte und welche Arbeit vor der Fertigstellung des Buches schon stattfand.
2: Das hast du richtig gesagt. Das hat eine Vorgeschichte, 7, 8 Jahre zurück. Als es da mit dem Status anfing in den Telefon, da fiel mir auf, dass da viele Status immer fast alle Nummern was hatten und manches war kopiert, weitergegeben, Bibelsprüche wurden zitiert, viele Selfies und immer wieder oft dieselben. Und ich habe mir überlegt, was kann man hier positiv auch ausnutzen, um den Leuten, den Christen, etwas Praktisches für jeden Tag mitzugeben. Dann fing ich an, mit gewissen Themen ganz kurz zu veröffentlichen und das gab so viele Reaktionen, da habe ich mich entschieden, ich werde das zu einem Programm machen. Reinhard Rute sagte mal zu mir, Andreas, wenn du erst 70 bist, dann fang an zu denken. Dann, was rastet, das rostet, sagte er. Und ich will meinen Verstand auch nicht rosten lassen und dann auch nicht rasten. So dass ich habe mir ein Programm gemacht, das geht jetzt 7 Jahre, tue ich das schon an jedem Morgen durchschnittlich. Wenn wir verreisen oder so, gibt es Ausnahmen, aber das Prinzip ist jeden Morgen eine kurze Besinnung. Da habe ich die verschiedenen Themen. Zum Beispiel der Charakter im Alltag, dann geht es über Gemeinde, dann behandle ich biblische Personen. Das ist eingeteilt in gewisse Themen und die Leute reagieren. Ich habe durchschnittlich 1300 bis 1400 Leser und viele reagieren. Viele sind aus Mexiko. Ich versuche mich kurz zu fassen mit kurzen Sätzen, verständlichen Sätzen. Auch die Leute in Mexiko, die können nicht so gut Hochdeutsch und ich muss mich da sehr klar ausdrücken. Und wenn ich mir überlege, wenn die auch diese Status posten, was können das für viele Menschen, dann kann das für viele Menschen ein Segen sein. Und darum geht es mir, jeden Morgen stehe ich auf um 5 Uhr, mache den Mathe und habe meine Zeit damit. Im Laptop habe ich das vorbereitet und dann schreibe ich das ins Telefon hinein.
1: Apropos Themen, wollen wir doch mal direkt zum Inhalt des Buches übergehen, wo Sie haben schon interessante Beispiele erwähnt. Also wie viele Seiten hat das Buch, in was für Kapitel ist es eingeteilt? Wenn Sie uns darüber könnten ein wenig Näheres mitteilen.
2: Ja, ich habe da verschiedene Themen, da sind viele Themen über Glauben und dann menschliche Erfahrungen haben sich mitgeteilt, habe ich veröffentlicht. Dann geht es um den Charakter im Alltag und da gibt es zum Beispiel Machtmenschen, Narzissten und Menschen, die sich wenig zutrauen. Das gehört alles in die Rubrik rein. Und die Leser haben sehr viele Fragen. Ich habe nicht immer, aber oft, sehr oft, ist meine Batterie im Vormittag leer. Aber muss ich übermittags laden. Am Nachmittag ist das viel ruhiger. So dass für mich ist das die Reaktionen, die die Menschen geben, eine sehr sinnvolle Arbeit auf diese Art und Weise, für jeden Tag etwas reinzubringen. Dies ist kein Buch zum Lesen gerade. Das ist ein Tagesbuch, dass man für jeden Tag vielleicht eins liest. Man kann ja freiwillig mehr lesen, aber wer das kaufen will, der muss damit rechnen. Das ist kein Geschichtsbuch, das ist ein Lehrbuch.
1: So in der Richtung Andachtsbuch, ja. Und ja. Ich würde mal dann darum bitten, Sie haben schon vieles von Ihren Absichten beim Erstellen des Buches davon erzählt. Ich fand diese Themen interessant, die Sie erwähnt haben. Haben Sie ein Thema, das Ihnen sehr beeindruckt hat, wo viele Reaktionen kamen und das Sie wirklich auch persönlich mitgenommen hat?
2: Ja, das sind mehrere Themen. Also eines ist, als ich über Machtmenschen und Narzissten schrieb, da gab es viele Reaktionen und viele Fragen. Und da habe ich auch gemerkt, dass wir heute allzu leicht das Wort Narzisst brauchen oder Machtmensch, um mich zu schützen. Jeder, ich frage nicht, wer ist ein Machtmensch, ich frage, wo habe ich in mir die Macht? Wo bin ich der Machtmensch? Das soll nicht nur ein Buch sein, um andere kennenzulernen, sondern um sich kennenzulernen. Und wenn ich habe zum Beispiel eine Predigt habe ich hier mal veröffentlicht, die habe ich dann in Status verteilt über die blutflüssige Frau. Da gab es so viele Reaktionen und Fragen und es ist zu merken, Menschen denken mit. Und es hat sogar einige Entscheidungen über Telefon gegeben, die sich dann neu aufgemacht haben. Die biblischen Personen, die ich hier im Buch wie erwähnt habe, beschrieben, die werden sehr hoch geschätzt. Und das, da am Ende im Buch sind auch noch Zeugnisse, ein paar Dutzend Zeugnisse, die Sie eingeschickt haben, wie was für Sie dieses Buch bedeutet.
1: Ja, und vielleicht könnten Sie zusammenfassend einmal uns die Ziele der Fertigstellung des Buches geben.
2: Das Ziel ist, dass ich das Wort Gottes treu weitergeben will. Das Ziel muss ich verfolgen. Und mein Wunsch ist, dass die Menschen das in ihrem Leben verinnerlichen, und dass es für sie ein Segen für den Alltag ist. Das gibt so viele zwischenmenschliche Probleme. Ich staune oft, wir sind Gemeinden schon 100 Jahre hier in Paraguay und fangen mit dem Thema Vergebung, Versöhnung oft so wenig an. Und diese praktischen Dinge, die kommen bei den Leuten eben gut an.
1: Gut, und wo kann man das Buch dann erhalten?
2: In alle Librerias, Neuland, Farnham Menno, Lolita Paratode, da habe ich sie hingebracht. Und wer bei mir kaufen will, auch. Also die Librerias nehmen ja ihren Verdienst darauf. Und ich verkaufe das zu 70.000.
1: Sehr gut. Haben Sie abschließend noch einige Worte?
2: Ja, wir müssen unsere Technik positiv verwerten. Und was ich dann das noch sagen will, dieser Vers, was du da zitiert hast, ist Philippus, dies ist ein positives Buch. Das soll Mut machen. Da heißt ja das so schön, alles was gut ist, brauchbar, wohllautend, irgendeine Tugend, ein Lob, darüber denket nach. Es ist so leicht, Menschen negativ zu behandeln und wieder darüber zu sprechen. Es gibt so viel Gutes und darüber wäre ich sehr froh, wenn Menschen das zu Herzen nehmen. Wir sind dazu da, einander zu ermutigen und nicht zu entmutigen. Das wäre meine Zusammenfassung.
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Am Schluss dieser Sendung hier noch einmal die aktuellen Wetterdaten. Der Himmel ist wolkenfrei und die aktuelle Außentemperatur beträgt 16 Grad Celsius. Die Luftfeuchtigkeit liegt bei 72% und der Luftdruck beträgt 1023 Millibar. Der Wind weht mit 8 Stundenkilometern aus westlicher Richtung. Das war das Abendjournal. Hier geht es im Programm weiter mit Schatzgrube Bibel. Um 19.30 Uhr folgt die Sendung Winke für Frauen und um 20.27 Uhr endet der deutschsprachige Sendeblock mit den Segensworten am Abend. Ich verabschiede mich und wünsche Ihnen einen schönen Feierabend. Auf Wiederhören.

0: 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Korinther, Kapitel 15, Vers 1, Bad auf.
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Die Regierung von Javier Milei schafft die Ausschreibung für den Wutawach von der Flüsse Paraná in Paraguay wieder verweich. 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Geplant ist eine Konzession für 30 Jahre. Das sind bei Zewitie die Nurechte. Ich bringe euch die Wirtschaft der Getreidepreis von dem Chicago Markt. 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Von Maxi-Cambios bringe ich den Geldpreis der US-Dollar, der stand im Kauf 1050 und im Verkauf 1170. 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Von dem Wetter von der Kolonie Sommerfeld in Umgebung informiere ich dort die Wetterdienste für Marie Medweg eine Lechstemperatur von 6 und eine Höchsttemperatur von 19 Grad für heute sei. 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
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Da nun dies alles aufgelöst wird, wie sehr solltet ihr euch auszeichnen durch heiligen Wandel und Gottesfurcht, indem ihr das Kommen des Tages Gottes erwartet und ihnen entgegeneilt, an welchen die Himmel sich in Glut auflösen und die Elemente vor Hitze zerschmelzen werden. Wir erwarten aber nach seiner Verheißung neue Himmel und eine neue Erde, in denen Gerechtigkeit wohnt. Darum, Geliebte, weil ihr dies erwartet, so seid eifrig, darum bemüht, dass ihr als unbefleckt und tadellos vor ihm erfunden werdet in Frieden. Und seht die Langmut unseres Herrn als eure Rettung an, wie es auch unser geliebter Bruder Paulus euch geschrieben hat, nach der ihm gegebenen Weisheit. 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

0: mit 30 Minuten.
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Wenn Sie dieses Programm mit dem Sehen sind, lasst uns doch weiter. Wir danken für Ihre Gebete und finanzielle Unterstützung, die uns das möglich macht, Gott sein Wort auszustrahlen. Möcht Gott Ihnen richtig sehen. Und nun verabschieden wir uns weiter von Ihnen. 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Unsere Anschrift ist Licht vom Evangelium 225 Riverton Avenue, Winnipeg, Manitoba, R2L01, Kanada. Und nun noch Gott mit Jünd. Bitte uns am einen Weg weiter hier.

0: The clock is 12.
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0: mit 30 Minuten.
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0: The clock has eint.
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1: 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Hast du all eine Entscheidung für die Ewigkeit getroffen? 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Schenk eine Gesundheit, wenn das dein Wille ist. 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

0: 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Wir setzen fort mit dem Hörbuch Im Tal der Liebe. Ein Junge entdeckt das Leben von Edna Hong. Dieses Hörbuch ist erschienen in der christlichen Verlagsbuchhandlung Seemann. Das Tuch, das im Wind knattert, erfüllt Günther mit eigenartiger Freude. Er ahnt, dass ihm etwas fehlt. Zwar versorgt ihn seine Großmutter, aber sie empfindet ihn als Last. Seine Knochen sind verkrümmt, er kann nicht laufen. Reden kann er auch nicht. Sie bringt ihn in das diakonische Werk Bethel. Was er dort erlebt, übertrifft seine Ahnung. Er lernt sprechen, schreiben, laufen. Man liebt ihn. Doch Bethel ist bedroht. Vom Krieg und von einer Ideologie, nach der es lebensunwertes Leben gibt. Sie hören heute einen weiteren Teil aus diesem Hörbuch.
1: Am ersten Sonntag im August 1921 geschah zweierlei. Einerseits fand Günther sozusagen zu sich selbst. Zum anderen brach an diesem Tage für ihn gleichsam die Ewigkeit in die Zeit ein. Von da an wurde Günther in einer stetigen Bahn um eine Mitte geführt. Nicht, dass ihm das alles schlagartig klar geworden wäre. Schließlich war er ja erst 7 Jahre alt. Welcher 7-Jährige weiß denn schon, wie man zu sich selbst findet? Welcher 7-Jährige weiß von Zeit und Ewigkeit, weiß etwas davon, dass die Ewigkeit in die Zeit einbricht? Und wenn Günthers verwachsener Körper durch den Mangel an leiblicher Nahrung geschädigt war, so hatten doch weit mehr sein Geist und seine Seele durch den Mangel an Nahrung für Geist und Seele gelitten. Ja, es war geradezu, als seien Günthers Seele und Geist 7 Jahre lang mit Blindheit geschlagen gewesen. Dinge, die Kindern sonst ganz vertraut sind. Wind, Sterne, Sand, Lehm, Kieselsteine, Regenwürmer, Schmetterlinge. Günther kannte sie nicht einmal dem Namen nach. Auch für das neue und köstliche Empfinden, das die Liebe, die ihm hier in Bethel entgegenkam, in seiner Seele geweckt hatte, wusste er keinen Namen. 7 Jahre alt war er, und doch konnte er nicht sagen, »Ich hab dich lieb«. Denn Wörter wie Liebhaben und Liebe fehlten in seinem Wortschatz. Wer keine Liebe kennt, der kann auch das Wort Liebe nicht wirklich kennen und gebrauchen. In dem Hinterzimmer, das noch vor kurzem Günthers Welt gewesen war, hatte es keinen Sand, keinen Wind, keine Sterne, Kieselsteine, Regenwürmer oder Schmetterlinge gegeben. Und keine Liebe. Doch wenn es für seinen Körper zu spät war, sich jemals so zu entwickeln, wie er eigentlich hätte werden sollen, für seinen Geist und seine Seele war es noch nicht zu spät. An jenem Tag erkannte Günther, er war zum Leben bestimmt. Es war für ihn noch nicht zu spät, der zu werden, als der er eigentlich gemeint war. Der Günther, der am Montagmorgen in seinem Bett in Haus Patmos aufwachte, unterschied sich von dem Günther, der dort am Sonntagmorgen aufgewacht war, durch dieses. Er wollte jetzt mit seinem so schwachen Körper, mit seinem erwachten Geist und Gemüt leben. Er wollte Günther sein, wollte der Günther sein, dessen Widerspiegelung er in den Augen von Pastor Fritz gesehen hatte. Das war möglich. Etwas oder jemand wollte das. Nun war es an ihm, an Günther, das zu wollen. Niemand war glücklicher als der blinde Willi darüber, dass Günther einen neuen Anfang machte. Als Schwester Mathilde kam, um Günther anzuziehen und zum Frühstück zu holen, war Willi schon bei ihm. Er war so aufgeregt, wie es nur je ein Lehrer gewesen ist, dessen bisher träger Schüler plötzlich ganz anders wurde.
2: »Tante Mathilde!« »Willi bringt Günther sprechen bei. Willi bringt Günther beten bei. Günther für Tante Mathilde beten.«
3: »Wad du da aus sein?«
1: Günther stockte und sah fragend auf seinen Lehrer.
2: Vater unser im Himmel. Im Himmel, Günther. War da aus sein Himmel?
1: Gut, Günther, fabelhaft, rief Schwester Mathilde. Sogar Kurt im Nachbarbett lächelte ein bisschen. Günther begriff bei seinem Neuanfang recht wenig von den Gesangbuchversen, Psalmen, Gebeten und Bibelsprüchen, die sein blinder Lehrer ihm in den nächsten Monaten beibrachte. Wer weiß, ob sein Lehrer sie selbst begriff. Aber weil Willi keine Augen hatte, war er ganz Ohr, und deshalb lernte er so viel nach dem Gehör.

0: Auch Kurt wurde Günthers Lehrer. Er brachte ihm manches bei, was er von dem blinden Willi nicht lernen konnte.
1: »Was ist das?« fragte Günther ihn wieder und wieder,
0: denn sein Gehirn, mit 10 Billionen herrschender Zellen das leitende Organ des Körpers, reagierte auf seinen neuen Lebenswillen, indem es die Befehle des Willens an die rund 480 Muskeln des Körpers weitergab. »Ausstrecken, greifen«, sagte der Wille, und Günthers Gehirn sandte den Befehl an die Muskeln weiter. Die waren zuerst steif und hartnäckig. So entstand ein Krampf zwischen den hartnäckigen Muskeln und dem hartnäckigen Willen. Schließlich siegte der Wille. Günthers Hand streckte sich vor und berührte ein feuchtes, träges Lebewesen, das sich sogleich in eine starre, gewundene Schale zurückzog.
1: »Was ist das?« fragte Günther.
0: »Eine Schnecke«, sagte Kurt. »Den rechten Fuß heben«, kommandierte Günthers Wille, und das Gehirn sandte den Befehl zu den Muskeln im rechten Bein. Wieder der gleiche Kampf wie vorhin. Wieder siegte der Wille, und die Muskeln hielten das dünne, weiße, gekrümmte rechte Bein in einen Flecken des bernsteinfarbenen Lichtes, das schimmernd durch die Zweige drang. Ein Insekt mit schlankem Leib und 4 leuchtenden Flügeln, dunkelgelb und schwarz, ließ sich auf seinen Zehen nieder.
1: »Was ist das?« fragte Günther.
0: »Ein Schmetterling«, sagte Kurt. Mittlerweile waren die Siege Günther in den Kopf gestiegen. »Aufstehen und gehen«, befahl sein Wille, und das Gehirn sandte das unbesonnene Kommando an die Muskeln weiter. Die schmerzenden Muskeln in seinen steifen Armen und Beinen mühten sich ab, bis sie schließlich den Körper in eine kauernde Haltung brachten.
1: »Auf, auf«, tobte der Wille, »aufstehen!«
0: Günthers Körper taumelte unsicher in die Höhe und stürzte nach vorn gegen den Stamm einer 100-jährigen Buche.
1: »Bruder Hermann! Bruder Hermann!« schrien Kurt und Willi gemeinsam.
0: »Immer schön langsam, Brüderchen«, sagte Bruder Hermann. Er hob ihn auf und trug ihn wieder nach Haus Patmos. Dort wusch ihm Schwester Mathilde das Blut vom Gesicht ab.
2: »Auf keinen Fall«, erklärte Dr. Blümke bei der wöchentlichen Arztvisite. »Du darfst nicht eher laufen, als bis dein Körper soweit ist.«
0: Günthers Hände waren für immer steif nach unten und zum Handgelenk hin gekrümmt. Günthers Wille mochte noch so scharfe Befehle durch die Nerven an Hände und Finger senden. Seine Hände und Finger würden ihm niemals helfen, zu kriechen, Purzelbäume zu schlagen, eine Tasse, einen Löffel oder einen Bleistift zu ergreifen. Aber Vorstellungen, Begriffe, Bedeutungen, das war etwas anderes. Günthers Hände konnten zwar nicht fassen, wohl aber sein Verstand. Schwester Mathilde brachte Günther zu einem kleinen Klassenzimmer in Haus Patmos, wo Schwester Friedchen etwa 10 Kinder unterrichtete. Günther lernte dort die Zahlen. Und seitdem war sein Kopf wie ein Taubenschlag, in dem Zahlen ein- und ausflogen. Und all die Farben, die ihn so merkwürdig froh gemacht hatten, das Rot in dem karierten Tischtuch, das Schwarz und Gold des Schmetterlings, dort in dem Klassenzimmer bekamen sie ihre Namen. Er lernte den Wortschatz für räumliche Beziehungen. Nah, weit, oben, unten, innen, außen, darüber, darunter, mehr, weniger. Und den Wortschatz der Höflichkeit. Bitte, danke, guten Morgen, gute Nacht, auf Wiedersehen. Hier, in diesem kleinen Klassenzimmer, fing Günther an, eine Sprache zu lernen, die gerade Bethel kennzeichnet. Natürlich ist es nicht nur die Sprache Bethels. In jedem Volk gibt es Menschen, die sie sprechen und verstehen. Und doch ist es keine internationale Sprache. Es ist eine übernationale Sprache. Sie hat gar nichts mit Nationen zu tun. Sie hat es mit dankbaren Herzen zu tun. Seit Bethel ein Ort voller dankbarer Herzen ist, spricht man diese Sprache dort fließend, nämlich die Sprache des Lobpreises. Niemand lernte die für Bethel so kennzeichnende Sprache des Lobpreises schneller als Günther. Er, der gerade aus einem öden, lieblosen Hinterzimmer

Anna in dieses heitere Tal voller Liebe gekommen war, konnte diese Sprache gar nicht schnell genug lernen. Seine Lehrer brauchten ihn nicht im geringsten zu treiben. Es zog und trieb seine Seele und seinen Geist immerzu. Ja, ähnlich wie all das Strecken und Greifen in dieser Zeit seine Muskeln schmerzte, ähnlich schmerzlich wollten seine Seele und sein Geist über sich hinaus. Bis zum Geburtstag von Pastor Fritz, Mitte August, hatte Günther einen Lobpreis aus einem Psalm Davids gelernt. Den wollte er ihm dann aufsagen. Wenn Pastor Fritz oder seine Frau Julia Geburtstag hatten, wurden sie in alle Pflegehäuser von Bethel eingeladen. Aber nach Haus Patmos kamen sie immer zuerst, denn die Patmos-Kinder hatten den ersten Platz in ihren Herzen. Als sie die Geburtstagstorte mit Fruchteis gegessen hatten, sangen die Kinder Lieder für ihn. Manche schenkten ihm Bilder, die sie ihm gemalt hatten. Pastor Fritz nahm nacheinander jedes Kind in den Arm und zog es an sich. »Dankeschön, Liebling, danke!« Die Kinder, die nicht sprechen konnten, drängten sich in ihrer Freude an ihn. Manche machten sich an seinen kahlen Kopf, seinem Schnurrbart und sogar an seinen Nasenlöchern zu schaffen. Günther dachte fast, er käme überhaupt nicht mehr bis zu Pastor Fritz, so langsam rückte die Reihe vor. Aber wenn er nun seinen Psalmvers vergaß? Als er in seinem Rollstuhl, den die Männer in der Tischlerwerkstatt von Haus Klein Nazareth für ihn gemacht hatten, endlich bei dem Geburtstagsgast angelangt war, hatte er den Spruch vergessen. Das war nicht etwas, wobei die Muskeln den Befehlen des Verstandes nicht gehorchten. Nein, der Verstand konnte sich einfach nicht auf die Worte besinnen. Sprachlos saß Günther da. Gar nichts aus seinem neuen Wortschatz kam ihm zu Hilfe. Nicht einmal ein höfliches Wort. Nicht einmal, ich gratuliere dir. Ah, du bist das, Günther. Siehst du aber fein aus. Julia, das ist Günther, mein neuer Freund. Günther, das ist Frau Julia, meine Frau. Langsam hob Günther den gesenkten Blick zu dem Gesicht einer Frau, der ihre Güte so schlicht und natürlich stand, wie ihr handgewebtes Kleid. Sicherlich hatte sie sich am Morgen sorgfältig das Haar aufgesteckt, aber mittlerweile war der Knoten verrutscht und kleine Strähnen baumelten ihr in den Nacken. Sie merkte sich so etwas nie, weil sie sich nie die Zeit nahm, in den Spiegel zu gucken. An diesem warmen Augusttag sah sie so rot und nett wie ein Apfel aus. Und ebenso wie ein Apfel hatte sie gar keine Ahnung, wie nett und gut und freundlich sie aussah. Günthers Geist tat einen dreifachen Freudensprung, und plötzlich fiel ihm wieder ein, was er dem Ehrengast als Geschenk sagen wollte. »Ich will den Herrn preisen alle Zeit, sein Lob soll immer da in meinem Munde sein.« Soweit hatte Tante Friedchen es Günther beigebracht. Aber Pastor Fritz wusste den Psalm noch weiter. Mit klingender Stimme fuhr er fort, »Meine Seele rühme sich des Herrn. Die Gebeugten mögen es hören und sich freuen.« Frau Julia setzte da ein, wo er aufhörte. Sie beugte sich zu Günther herunter, legte ihre Hand auf seine verwachsene Hand und sagte so, als spräche sie nur zu ihm, »Erhebet den Herrn mit mir und lasset uns alle seinen Namen erhöhen.« Als Günthers erster Monat in Bethel zu Ende ging, hatten sich so viele Sinnquellen in seinem Geiste aufgetan, dass vermutlich sein Geist den farbig angestrahlten Niagarafällen glich. Nicht alle waren muntere Quellen. Eine brach hervor und floss in einer stillen, traurigen Unterströmung weiter. Es war die wachsende Einsicht, dass die meisten Kinder in Haus Patmos und sehr viele Patienten in Bethel auf andere Weise krank waren als er selbst. Es war die Erkenntnis, dass irgendwann und irgendwie etwas in ihrem Gehirn falsch gelaufen war. Was da falsch gelaufen war, begriff Günther natürlich nicht. Aber dass etwas falsch gelaufen war, merkte er sehr deutlich. Jeden Tag sah er die Zeichen und Merkmale dafür, dass seine Freunde, die ersten Freunde seines Lebens, vor, bei oder nach der Geburt
einen Gehirnschaden erlitten hatten. Beispielsweise Henrik. Er konnte seine Bewegungen nicht beherrschen. Seine Gliedmaßen zitterten und zuckten krampfhaft. Seine Hände und Füße kamen fast nie zur Ruhe. Weiter waren da Leni, Manfred und viele andere Kinder in Haus Patmos, die laufen und sprechen konnten, die sich allein anziehen und ohne Hilfe essen konnten. Aber auch in ihrem Gehirn war etwas nicht in Ordnung, denn sie alle hatten Anfälle. Diese Anfälle überkamen sie so plötzlich und unerwartet, wie jemanden ein gewaltiges Niesen oder ein Schluckauf überkommt. Nur ein winziger Augenblick, und statt Fröhlichkeit und Wohlbefinden herrschte ein einziger Wirrwarr. Aber alle miteinander, von den geistig und körperlich Kräftigsten bis zu den Schwächsten, alle kannten und verstanden die Sprache des Lobpreises. Sogar die taubstumme und schwer geistig behinderte Dora, die nur quieken konnte. Man brauchte ihr bloß in die Augen zu sehen, um zu wissen, dass ihre Quiekser reine Wonne ausdrückten. Denn die Augen sagen alles. »Ich hab dich lieb«, sagten ihre Augen, »und ich bin der glücklichste Mensch auf der Welt.« Eine Seele gab es in Haus Patmos, die widersprach Doras Augen. Denn diese Seele war fest überzeugt, dass der glücklichste Mensch auf der ganzen Welt ein Junge war. Und der hieß Günther.

0: Kurt hatte unter allen Freunden Günthers in Haus Patmos die meisten Anfälle und auch die schwersten. Mit jeder Gehirnattacke wurde er körperlich hinfälliger. Und doch war es Kurt, der Günther reicher beschenkte als alle anderen Patmos-Kinder. Nämlich mit der Schilderung einer harmonischen Familie, mit dem lebendigen Bild eines irdischen Zuhauses voller Liebe. Das hing nun an den kahlen Wänden von Günthers Vorstellungswelt. Solange abends im Schlafraum das Licht noch nicht ausgedreht war, pressten die beiden Jungen das Gesicht gegen die Bettgitter und redeten miteinander. Der eine goss die überströmende Liebe zu seinem Zuhause dahin, wo bei dem anderen eine Leere war. Er goss sie so reichlich aus, dass Günther anfing, Kurts Eltern im Gespräch Mami und Vati zu nennen, als seien es seine eigenen Eltern. »Wie hieß Mami eigentlich?« fragte Günther mal. »Rahel.« Vati nannte sie manchmal »Rahel, du meine Freude, mein Juwel, meine Jüdin.« Dann hob er mich hoch und umarmte mich und nannte mich Benji. »Wieso Benji? Du heißt doch Kurt.« Also musste Kurt ihm die biblische Geschichte von Jakob, Lea, Rahel und den 12 Söhnen erzählen. Benjamin war der Jüngste. Der war Jakobs liebstes Kind, weil er Rahels Sohn war und Jakob liebte Rahel am meisten. »Verstehst du? Jakob und Isaak und Abraham sind meine Vorfahren.« »Das sind bloß drei«, sagte Günther, voller Stolz, dass er mit den Zahlen Bescheid wusste. »Ach, wo denkst du denn hin?«, lachte Kurt, und dann erklärte er Günther, wie das mit den Vorfahren gemeint ist. »Sind denn Jakob und Isaak und Abraham auch meine Vorfahren?«, fragte Günther. »Eigentlich nicht, weil du kein Jude bist. Sie waren auch nicht Vatis Vorfahren. Vati war kein Jude, aber wir haben alle jüdischen Feste gefeiert. Das Fest der Tempelweihe, das Purimfest, das Passafest und die christlichen Feste auch. Advent, Weihnachten und Ostern. Alle Feste haben wir gefeiert, Vati, Mami und ich. Aber am meisten Weihnachten.«
1: »Weihnachten? Was ist das?«, fragte Günther.
0: Entsetzt fuhr Kurt in seinem Bett hoch. »Du willst doch nicht etwa sagen, dass du nicht mal weißt, was Weihnachten ist?«
1: »Wir haben nie irgendwas gefeiert«, antwortete Günther kleinlaut.
0: In dem Augenblick ging das Licht aus. Günther flüsterte im Dunkeln,
1: »Meinst du, dass wir hier in Bethel Weihnachten feiern werden?«
2: »Natürlich, hier in Bethel feiern wir alles. Hier ist es ganz wie zu Hause. Schlaf jetzt, Günther, ich bin müde.«
0: Aber ein Weilchen später hörte Günther, dass Kurt halblaut vor sich hin sagte,
1: »Nicht ganz wie zu Hause«,
0: und dass er leise weinte. Günther lag im Dunkeln da und machte sich Gedanken. War es besser, wenn man ein wunderschönes, liebevolles Zuhause gehabt und es verloren hatte, oder war es besser, wenn man so ein Zuhause nie kennengelernt hatte? Bald weinte auch er still vor sich hin über den großartigen Vati, der gegen Kriegsende an die Front kam und gleich am ersten Tag dort fallen musste, über die hübsche Mami, die so dunkle Locken hatte wie Kurt und die in der Grippeepidemie nach dem Krieg gestorben war, über diesen schönen Jungen, diesen Benji, der auch die Grippe gekriegt hatte. Und dann diese Anfälle, und der jetzt immer schwächer wurde. Am nächsten Morgen stand Willi schon zeitig zwischen ihren beiden Betten. Ihm war es ebenso klar wie Günther, der es mit seinen Augen sah, dass Kurt in dieser Frühe einen Anfall hatte und in heftigen Krämpfen lag. Endlich hörten das Schütteln und die Zuckungen des Körpers auf. Kraftlos und erschöpft lag er da. Allmählich kam er aus seinem geistigen Dunkel wieder zum Bewusstsein und öffnete die Augen.
1: »Ich glaube, bald komme ich zu Vati und Mami.«
0: »Nein!« rief Günther heftig. Vorwurfsvoll wandte ihm Willi das blinde Gesicht zu.
1: »Nicht Nein sagen, zu Hause in Himmel gut, in Himmel am allerschönsten.«
3: »Nein, nein, nein«, schluchzte Günther.
0: »Ich weiß, wann ich da sein werde«, sagte Kurt, und seine Stimme klang fest und fröhlich. »Zu Weihnachten.« So kam es, dass Günther seinem ersten richtigen Weihnachtsfest mit sehr geteilten Gefühlen entgegensah. Einerseits war es, als ob er einen neuen Stern entdeckte. Zuerst war da ein winziges Lichtpünktchen am Himmel. Das wurde von Tag zu Tag größer, bis es schließlich der größte und hellste Stern war. Andererseits war es aber, als ob eine dunkle Wolke dicht über dem Horizont auftauchte, und die Wolke wurde auch von Tag zu Tag größer. In der ganzen Zeit, als Günther nach und nach eine klarere Vorstellung von Weihnachten bekam, ging sein Freund Kurt nach und nach dem Tode entgegen. Am ersten Adventssonntag hoben sich die gegensätzlichen Empfindungen, mit denen Günther auf Weihnachten zuging, nahezu auf. Um 3 Uhr war das Angstgefühl praktisch verschwunden. Bis dahin war alles neu und erregend schön. Zum Wecken läutete nicht wie sonst eine Glocke. Heute gingen die Schwestern von Haus Patmos mit brennenden Kerzen in den Händen durch alle Schlafräume und sangen das schöne Adventslied von Paul Gerhardt. Wie soll ich dich empfangen und wie begegne ich dir? Dann erklang vom Berg der Zionskirche her, gespielt von Pastor Kulos Bläserchor, das Lied »Macht hoch die Tür, die Tor macht weit, es kommt der Herr der Herrlichkeit«. Jeder Raum in Haus Patmos war an diesem Morgen vom herben Duft des Tannengrüns erfüllt. In jedem Raum war ein Adventskranz aufgehängt mit 4 weißen Kerzen für die 4 Adventssonntage. Der größte Kranz hing im Speisesaal über dem Mitteltisch. Seine erste Kerze wurde nicht angezündet, solange Pastor Fritz noch nicht da war. Er kam nach der Mittagsruhe. Günther sah gleich, dass es diesmal anders sein würde als sonst, wenn Pastor Fritz um diese Zeit eine biblische Geschichte erzählte. Frau Julia war nämlich dabei und hatte einen Korb in der Hand, der mit roten Bändern geschmückt war. Und in dem Korb lagen lauter Lebkuchensterne. Ihre Zacken waren mit Punkten von Zuckerguss verziert. »Schwester Friedchen, wer zündet denn dieses Jahr die 1. Adventskerze an?« fragte Pastor Fritz. »Wir haben uns gedacht, dies Jahr sollte Kurt das tun«, war Schwester Friedchens Antwort. Sie hob Kurt aus dem Wagen, in dem er jetzt gefahren wurde, weil er zum Laufen zu schwach war, und gab ihn Pastor Fritz in die Arme. Der glänzende, kahle Kopf neigte sich auf den dunkellockigen Kopf, und einen Augenblick lehnte sich eine gerötete Wange an eine blasse, magere Wange. Gespannt sahen die Kinder, wie Schwester Friedchen dem Jungen ein kleines, brennendes Licht in die Hand gab und wie er sich nach der großen Kerze am Adventskranz ausstreckte, die noch nicht angezündet war. Doch ehe die Flamme der einen Kerze den Docht der anderen berühren konnte, fiel das brennende Lichtchen herunter. Ein seufzendes Stöhnen kam über Kurts Lippen und ein Krampf nach dem anderen schüttelte seinen Körper. Rasch nahm ihn Schwester Friedchen auf den Arm und verließ mit ihm den Raum. Da stieß Günther in seiner plötzlich wiedergekehrten Angst und Not aus voller Kehle einen gellenden Schrei aus.
1: »Alles hat einen Knacks!«
0: Alle drehten sich nach Günther um und sahen ihn an, aber Günther schaute nur auf ein Gesicht. Noch einmal schleuderte er seine wilde, verzweifelte Klage diesem Gesicht entgegen.
1: »Alles hat einen Knacks!«
0: Jetzt waren sämtliche Blicke erwartungsvoll auf Pastor Fritz gerichtet. Der sah Günther an, und einen Augenblick schien es, als ob die zentnerschwere Last von Schmerz und Leiden, die sich in Bethel zusammenballt, Pastor Fritz erdrücken wollte. Für Günther war das Gefühl der gespannten Vorfreude auf Weihnachten praktisch ausgelöscht durch jenes andere, das Gefühl der Angst. Seine Klage wurde zum Hilferuf. »Was ist denn so Großes an Weihnachten?« Die kleine Kerze sank auf den Tisch. Gleichmäßig tropfte das Wachs herunter. Frau Julia langte nach ihr, blies sie aus und fasste die Hand von Pastor Fritz. Seine Hand klammerte sich fest an ihre. »Kinder«, sagte er endlich, wandte sich von Günther zu ihnen, ganz persönlich, mit einer Bitte an Sie. Und jeder Einzelne empfand, wie persönlich diese Bitte war. Günther möchte wissen, was das Große an Weihnachten ist. Es ist nötig für Günther zu wissen, was das Große an Weihnachten ist. Und ihr seid nötig für mich.
2: Ihr müsst mir helfen, ihm das zu sagen. Bitte, helft ihr mir?«
0: Manfred war der Erste, der aufstand und das Ergebnis seiner Denkarbeit vorbrachte.
2: »Weihnachten ist im Dezember. Dezember ist der 12. Monat. Weihnachten ist am 25. Am 25. Tag im 12. Monat.«
0: »So ist es. Schönen Dank, Manfred«, sagte Pastor Fritz. Und Manfred setzte sich. Ganz unten am Tisch erhob sich Petra. Sie war die älteste Patientin in Haus Patmos, 35 Jahre alt. Aber ihr Verstand war 5 Jahre jung. Sie war als treue Helferin für die kleinen Kinder in Patmos geblieben und auch jetzt bot sie wieder ihre Hilfe an. Schließlich hatte sie die Weihnachtsgeschichte ja schon oft gehört.
1: »Weihnachten ist so groß, weil Gott uns da seinen Sohn Jesus geschickt hat, unseren Heiland.«
2: »Das ist wahr, Petra. Dankeschön. Aber warum? Warum, Kinder, hat Gott uns seinen Sohn als Heiland geschickt?«
0: Willi hatte in allen Liedern und Psalmen gesucht, die er auswendig konnte. Jetzt sprang er auf.
1: »Die Gefangenen Israels erlösen«, rief er.
2: »Sehr gut, Willi. Danke.«
0: Aber Pastor Fritz schien noch immer auf eine andere Antwort zu warten.
2: Leni mühte sich ab und zerbrach sich den Kopf.
1: »Warum, oh warum nur hatte Gott uns zu Weihnachten seinen Sohn geschickt?«
0: Und schließlich brach in diesem dämmernden Gehirn ein großes Licht hervor. Leni kletterte auf ihren Stuhl und von da auf den Tisch.
1: »Darum«, rief sie siegesgewiss, »weil alles einen Knacks hat.«
0: Pastor Fritz ging auf Leni zu und schloss sie in seine Arme. Von ihrer stolzen Höhe aus konnte sie ihn begeistert auf den Kopf küssen. Dann kniete Pastor Fritz neben Günthers Stuhl nieder. Ihre Blicke trafen sich. Auf dem gleichen Weg, auf dem der Schmerz so rasch von einem zum anderen gelangt war, kam das strahlende Vertrauen wieder.
2: »Es ist wahr, Günther, dass alles einen Knacks hat.
0: Gott sieht den Knacks besser als wir. Und der Knacks ist noch viel, viel schlimmer, als wir glauben. Und darum hat Gott seinen Sohn aus der himmlischen Heimat auf unsere Erde geschickt. Nicht damit er den Knacks überkleistert, sondern damit er alles ganz neu macht. Das ist das Große an Weihnachten, Günther.«

0: Am vierten Adventssonntag holte Schwester Mathilde Kurt in ein kleines Schlafzimmer, das neben ihrem eigenen lag. So konnte sie in den langen Winternächten besser auf ihn Acht geben. Aber als am 22. Dezember die Patmos-Kinder in den hell erleuchteten Speiseraum marschiert kamen und dabei ihr Kinderlein kommet sangen, saß neben Pastor Fritz Kurt auf einem Kissen in seinem Wagen. Vor Pastor Fritz stand eine Weihnachtskrippe, vollständig mit Maria, Josef, dem Jesuskind, mit Ochs und Esel, mit den Hirten, den drei Weisen aus dem Morgenlande, mit den Engeln und dem Stern. Vielen Patmos-Kindern waren die Figuren nun schon ebenso vertraut wie die Weihnachtsgeschichte, aber sie drängten sich so eifrig zur Krippe, um sie zu sehen und die Geschichte zu hören, dass sie kaum auf den Tisch mit einem Geschenk für jedes Kind achteten, der mit einem großen weißen Tischtuch bedeckt daneben stand. Darf ich heute Abend, wenn ich euch die Geschichte vom Christuskind erzähle, Kurt ganz dicht bei mir haben? Fragte Pastor Fritz. Ihr wisst doch, dies ist Kurts letztes Weihnachten bei uns. Die Kinder nickten stumm. Sie wussten alle, dass es Kurts letztes Weihnachten bei ihnen war. Auch Günther wusste es, aber er hatte jetzt keine Angst mehr dabei. Und darf ich auch Günther dicht bei mir haben, wenn ich die Geschichte erzähle? Denn es ist Günthers erstes Weihnachten bei uns. Schließlich und endlich kamen all die einzelnen Fetzen und Bröckchen über Weihnachten, die Günther während der ganzen Adventszeit mitbekommen hatte, wie die Teile eines Puzzles an ihren richtigen Platz. Niemand konnte ja die Weihnachtsgeschichte besser erzählen als Pastor Fritz. Wenn er die Schnitzfiguren eine nach der anderen in die Höhe hielt, gab er ihnen damit ihren Platz in den Herzen der Patmos-Kinder. Und das waren die Krippen, in denen sie lebendig strahlten. So ärmlich und bescheiden auch diese Herbergen, ihre Herzen, sein mochten, sie hatten doch Raum für all die vielen Tiere, Engel und Menschen. Die Patmos-Kinder waren behindert im Denken, nicht aber in der Anbetung. Als das Tuch von dem Gabentisch abgenommen wurde, gab es einen Jubel. Alle wussten, was da los war. Alle, außer Günther. Er hatte noch nie in seinem Leben etwas geschenkt bekommen. Auch als er sah, wie seine Freunde zum Gabentisch hingingen und ein Geschenk bekamen, Leni einen Teddybären, Monika eine Puppe, Willi eine Mundharmonika, konnte er sich noch nicht vorstellen, dass irgendetwas für ihn dabei sein könnte. Nicht einmal, als er seinen Namen hörte, als Schwester Mathilde ihn an den Tisch heranschob und ihm eine lustig bemalte Eisenbahn auf den Schoß legte. Nicht einmal dann konnte er wirklich glauben, dass es seine Eisenbahn war, die nur ihm allein gehörte, dass er ebenso wie die anderen vor Freude quietschen und schreien konnte. »Guck mal, guck doch mal, sieh nur, was ich zu Weihnachten gekriegt hab!« Günther betastete jeden Wagen der Eisenbahn, die Lokomotive, den Kohlentender, den Postwagen, den Personenwagen, den Bremswagen. Man konnte sie aneinanderhaken und wieder einzeln abnehmen. Sie hatten richtige Räder, die sich drehten. Wenn Günther sich auf den Bauch legte, konnte er den Zug schieben, dass er im Kreis herumfuhr.
1: »Günther, Günther, wo bist du denn?« rief Willi
0: und tastete in der vergnügten Schar um sich.
1: »Guck mal, was ich zu Weihnachten gekriegt hab. Eine Mundharmonika.«
2: »Hier bin ich, Willi«, rief Günther. »Und was ich gekriegt hab, eine Eisenbahn.«
0: Und auf einmal musste Günther an Kurt denken. Ob Kurt auch ein Weihnachtsgeschenk bekommen hatte? Und wenn nicht, sollte er ihm dann seine Eisenbahn geben? Er ruckelte mit seinem Stuhl, Willi half und schob, und so gelang es, dass er wieder zu Kurt kam. Der lag auf seinem Kissen und betrachtete ganz begeistert eine zierlich aus Olivenholz geschnitzte Figur, Mutter und Kind. Warum kam diese Schnitzerei Günther so bekannt vor? Ach richtig, die hatte er ja im Zimmer von Schwester Mathilde gesehen. Günther und Schwester Mathilde tauschten einen Blick aus und die Schwester schüttelte ganz leicht den Kopf.
1: »So schön ist sie, die Mutter Maria«, sagte Kurt. »Ganz wie Mami.«
0: Am 24. Dezember dachte Günther gar nicht an Kurt und nicht daran, dass Kurt zu Weihnachten in die Heimat im Himmel kommen wollte.
1: Beim Frühstück fütterte ihn Schwester Anna mit seinem Haferbrei, weil Schwester Mathilde, wie sie sagte, zu tun hatte. Dabei erzählte sie ihm, heute Abend gingen alle Patmos-Kinder, die kräftig genug waren, zur Christvesper in die Zionskirche. Bruder Hermann hatte versprochen, Günther dorthin zu tragen und Willi mitzunehmen. Schwester Anna sagte, etwas Schöneres als die Christvesper am Heiligen Abend in der Zionskirche könnte man sich gar nicht vorstellen. Den ganzen Vormittag spielte Günther mit seiner Eisenbahn und Willi übte auf der Mundharmonika Stille Nacht, Heilige Nacht. Kurz vor dem Mittagessen kam Schwester Mathilde und schob Kurt in seinem Wagen herein. Kurt hat mich gebeten, ihn zu euch zu bringen. Er möchte euch jetzt Lebewohl sagen, weil er weiß, dass er bald von uns fortgeht, in seine Heimat im Himmel. Kommt ihr bitte alle her und sagt Kurt Lebewohl? Willi war als erster bei ihm.
2: Du Willis Freund, Willi spielt für dich Stille Nacht, Heilige Nacht.
1: Nein, Willi, sagte Schwester Mathilde sanft, Kurt ist zu müde, um sich dein Spiel anzuhören. Er möchte dir nur die Hand geben und dir Lebewohl sagen. So einfach war das. Ein Händedruck und ein Lebewohl.
2: Leb wohl, Willi. Leb wohl, Kurt, du Willis Freund.
3: Leb wohl, Leni. Leb wohl, Kurt.
1: Vielleicht hielt Kurt Günthers Hand ein wenig länger fest, aber wenn er ihm zuletzt noch etwas Besonderes sagen wollte, er war zu schwach dazu.
2: Leb wohl, Günther. Leb wohl, Kurt. Grüß Mami und Vati.
1: Einige Zeit später, Bruder Hermann wollte eben Günther und Willi zur Christvesper abholen, kam Schwester Mathilde wieder. Unser Kurt ist jetzt im Weihnachtssaal, im Himmel. Er hat gesagt, wir sollen nicht traurig sein. Und doch rannen die Tränen auf Bruder Hermanns Kragen herunter, als er Günther den Berg hinauftrug. Günther, sagte Bruder Hermann, weine dich ruhig aus, du brauchst dich deshalb nicht zu schämen. Auch Tränen sind ein Geschenk der Liebe. Aber denke doch, wie reich du bist, dass du einen solchen Freund gehabt hast. Und denke auch daran, wie reich wir alle sind, dass Jesus Christus aus der Heimat im Himmel auf die Erde gekommen ist und als unser Freund unter uns gelebt hat. Am zweiten Weihnachtstag band Pastor Fritz alles zusammen. Die Traurigkeit und die Freude. An diesem Tag nahmen die Patmos-Kinder endgültig Abschied von ihrem Freund, der nach Haus zum Vater im Himmel gegangen war. Es war nicht ein bisschen beängstigend oder erschreckend, der sterblichen Hülle eines geliebten Menschen nahe zu sein. Jedes Kind, das eine Kerze halten konnte, hatte eine in der Hand. Jedes stellte seine brennende Kerze vor dem schlichten Kiefernsarg nieder. Darin lag Kurt wie ein Schlafender, in den gefalteten Händen sein Weihnachtsgeschenk, die Olivenholzschnitzerei der Mutter mit dem Kind. Pastor Kulo spielte auf seiner Posaune »O du Fröhliche« und die Kinder sangen das Lied von der Weihnachtsfreude, als sei gar nicht der Tod im gleichen Raum. Dann stand Pastor Fritz am Sarg und sprach. Lange sah er auf den Knaben, der trotz seiner wächsernden Blässe nur zu schlafen schien. Pastor Fritz ließ seine Augen wandern, bis sie Günther gefunden hatten. Kurt hat sich gewünscht, in den Himmel zu kommen. Ich glaube, er hatte deshalb Heimweh nach dem Zuhause im Himmel, weil ihm sein Zuhause hier auf der Erde so lieb gewesen ist. Ihr alle wart seine Freunde, und ihr habt gesehen, dass er gar keine Angst vor dem Sterben hatte. Und das ist das Große an Weihnachten. Wir brauchen keine Angst vor dem Sterben zu haben, seit unser Heiland Jesus Christus geboren wurde. Weil Jesus zu Weihnachten aus seiner himmlischen Heimat zu uns gekommen ist, deshalb konnte unser lieber Kurt ohne jede Angst seine irdische Heimat verlassen. Das ist die große Freude von Weihnachten. Leise stimmte Pastor Kulo einen Choral an. Die Patmos-Kinder sangen ihn mit den Schwestern und Diakonen. Jesu, meine Freude, meines Herzens Weide, Jesu, meine Zier. Ach, wie lang, ach, lange ist dem Herzen bange und verlangt nach dir. Gottes Lamm, mein Bräutigam, außer dir soll mir auf Erden nichts sonst liebers werden. Weicht, ihr Trauergeister, denn mein Freudenmeister Jesus tritt herein. Denen, die Gott lieben, muß auch ihr Betrüben lauter Freude sein. Duld ich schon hier Spott und Hohn, dennoch bleibst du auch im Leide, Jesu meine Freude. Günther hatte schon manches Gesangbuchlied gehört, seit er am 1. August nach Bethel gekommen war. Aber noch nie hatte ihn eines so beeindruckt wie dieses. Die Melodie war ruhig, voller Würde, eindringlich. Aber die Worte, darin war alles gesagt. Alles, was Pastor Fritz zu ihm geredet hatte, seit er seinen verwachsenen Körper zum ersten Mal in die Arme genommen und tief in ihn hineingeblickt hatte. Alles, was er heute bei Kurt gesagt hatte. Oh, wenn er doch solche Lieder wüsste, Wort für Wort, wenn er doch solche Lieder singen könnte für andere Menschen, damit auch sie hörten, was das Lied sagte. Weicht, ihr Trauergeister, denn mein Freudenmeister Jesus tritt herein. Günther hatte heute nicht einmal eine brennende Kerze in die Hand nehmen und vor Kurt Sarg niedersetzen können. Aber wenn seine Hände unfähig waren, sein Geist war es nicht. Er konnte solche Lieder lernen. Viele, ganz viele. Das konnte er und das wollte er tun. Ja, er würde es tun und sie singen. Sicher, er würde nie singen wie eine Nachtigall, eher krächzen wie eine Krähe. Aber wenn er nur gut genug singen könnte, dass die Leute hörten, was die Worte Großes sagten. Günther sah auf, als sei er aus einem Traum erwacht. Seine Augen ruhten auf Kurt in seinem Sarg.
3: »Kurt«, flüsterte er, »ich bin nicht mehr traurig. Du bist bei unserem Freudenmeister, und ich bin froh.«
1: Und das war Günthers erstes Weihnachten in Bethel.

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0: The clock has five.
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Jesus hat einen kleinen Einblick in eine Situation, die Petrus mit einem Engel erlebt hat. 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Erinnerst du dich noch, warum Leute Herodes den Petrus überhaupt in das Gefängnis bringen, in sein Bewacher? In Wort mocht die Gemeinde, also die Church, während Petrus im Gefängnis sitzt. 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

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Manchmal denkst du dir vielleicht, dass du in eine anmähliche Situation stehst. Du sitzt China in Utweich, und du denkst, du hast doch China Lösung für dein Problem.

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Und dass er doch 10 Stunden jeft. Und dabei kannst du ganz besonders für den Mitarbeiter im 10 Gottesdienst auch beten. Am Montag kannst du abschreiben, bet für deine Lehrer und deine Schulfreund. Am Dienstag, dank und bet für deine Eltern und Geschwister, also für deine Familie. Nochmal, dank und bet für deine Eltern und Geschwister. 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Bade wird jetzt ja noch nicht eng. 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Ich war leid mal. Es ist jemand vielleicht in deiner Familie oder im Freundeskreis krank, der Gebet braucht, oder ein älterer Mensch. 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Ich war leid die andere Anliegen, die du in der anderen Tag nennschreiben darfst. Und so, darfst du nicht immer nur für eine Sache beten, hast du eine Idee für eine Welt, für was du alles beten kannst.

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4: Jetzt sei dir, von dort wirst du mit mir im Paradies sein.
1: 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Er hat recht. Wir sind alle schuldig. 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Einer vertraut auf Jesus, der andere spartet. 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Ab was für eine Sicht stehst du? Jesus hält dir die Hand entgegen. 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
6: 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Und nochmal buchstabieren bitte: telenines@gmail.com.

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2: Wenn wir davon reden, wie wir im geistlichen Leben stolz waren, wie wir wachsen können, dann habe ich gesagt, eine wichtige Sache ist, dass wir jeden Tag eine Bibel lesen, dass wir jeden Tag beten, dass wir eine Welt immer weiter die Gemeinschaft sehen mit anderen Christen. Und dann ist eine vierte Sache auch noch wichtig, und dort ist, dass wir von unserem Glauben Zeugnis geben. Wie hat man dort? Was ist ein Zeugnis? Ein Zeugnis meint einfach, dass wir von dort vertale, was an unserem Leben passiert ist. In Apostelgeschichte 1, Vers 8, sagt Jesus so zu seinen Jüngern, kreit bevor er im Himmel fort, und sagt, aber ihr werdet die Kraft des Heiligen Geistes empfangen, der auf euch kommen wird, und werdet meine Zeugen sein in Jerusalem und in ganz Judäa und Samarien und bis an das Ende der Erde. Wenn wir davon reden, von Zeugen sein, also erstens mal muss die Kraft vom Heiligen Geist über uns kommen, damit wir dort wollen, damit wir mit anderen Menschen über unseren Glauben reden wollen. Wir treffen ja jeden Tag viele Menschen. In normaler Weise verteilen wir, wenn wir irgendwo einen Accident gesehen haben oder irgendwo wird uns ein Brand oder wenn wir die Gastlein fahren und wir sehen, da ist ein Fiat-Truck oder was immer und da ist ein großes Fiat. Wenn wir dann noch unsere Freunde kommen, dann verteilen wir dort, was wir dort gesehen haben. Und dort ist, was die Bibel sagt, Zeugnis geben. Dort meint, wir haben was gesehen und dort verteilen wir wieder. Manche Menschen glauben, dass ein Zeugnis geben, das ist eine sehr schwere Sache. Da muss man dann sehr viel von der Bibel lernen. Sie muss endlich Prediger stellen, um dort dünnen zu kennen. Aber dort stimmt nicht. Dort ist, die Bibel sagt, ein Zeugnis geben ist einfach so, einfach von dem verteilen, was man gesehen und was man gehört hat. Und das Interessante ist, dass so eine Jünger von Jesus aus Petrus und Johannes, aus die von diesem vom Heiligen Geist erfüllt wäre, dann können die gar nicht mehr still sein. Die Menschen damals, die wollen an dort vorbeiden, besonders die Leiter und ja die Juden da, und die sehen, sie dürfen nicht mehr im Namen von Jesus reden, und die sagen, wie können gar still sein, wie möchte von dort reden, was wir gesehen und gehört haben. Also wenn ich in meinem Leben ein Wunder erlebt habe, wenn ich mein Leben Jesus übergebt habe, wenn meine Sünden vergeben sind, wenn ich das ewige Leben getragen habe aus ein Geschenk, dort ist eine so eine schöne Sache, dort ist endlich unmöglich, dort bloß für einen selbst zu behaulen. Das will ich mit anderen mitteilen. In einem anderen Buch, in Matthäus 28, sagt es so, dass von Vers 18 und 20, dort wird man von deutschen Tags einmal den Missionsbefehl nennt, und Jesus trat herzu und sprach zu ihnen, mir ist gegeben alle Gewalt im Himmel und auf Erden, darum gehet hin und mache zu Jüngern alle Völker, taufet sie auf den Namen des Vaters und des Sohnes und des Heiligen Geistes und lehret sie halten alles, was ich euch befohlen habe, und siehe, ich bin bei euch alle Tage bis an der Weltende. Manche Menschen schien das sehr schwierig zu sein. Wie soll ich mit anderen Menschen über den Glauben reden? Ich glaube, das ist gar nicht so schwierig. Alle Menschen denken, haben wir darüber noch, oder vielleicht vorgenommen, wie denken, wer Gott ist, wie das sein wird, wenn sie sich mal mit Gott treffen, wie das Welt ein sein wird, oder wer er nicht ein sein wird. So als wir hier auch immer wieder davon geredet haben, wo wir sein, wenn wir einmal sterben wollen. Und so kommen wir mit Menschen im Gespräch kommen. Dort hört sich vielleicht nicht so schön an, wenn man ansagt, wo wirst du hinkommen, wenn du sterben wirst. Aber dort ist eine ehrliche Frage, die jeder Mensch irgendwann beantworten muss. Und dann können wir ein Gespräch kommen und ansagen, dass Jesus hat ein wahres Reden gemacht, wie wir können noch ankommen. Und dort einfach mit einem mitteilen, dort selbst, was wir erlebt haben. Oder wenn wir das nächste Mal zu unseren Freunden fahren, die als Christen sind, die vielleicht auch Jesus nur folgen, anstatt bloß über das Wahrheit zu reden oder über die anderen Menschen in unserer Kolonie oder in unserem Dorf, können wir einfach mal darüber reden, was wir mit Gott erlebt haben. Wir können sagen, diese Welt habe ich dafür gebetet, dass es regnen soll auf meinem Stab, willst du das wie so drehst. Und Gott hat das erhielt und hat geregnet. Oder wie sagen, mein Junge, der hat eine schwere Zeit in der Schule und dann habe ich zu Gott gebetet, dass er ihm helfen soll. Und nun geht es am Doll beten. Dort ist Zeugnis geben. Und ich möcht an allen mitmachen, dass wir das auf eine reguläre Basis tun. Das meint, das ist nicht einmal mal in unserem Leben, wenn wir zu einer Taufe gehen und sagen, nun wollte ich einmal ein Zeugnis geben, sondern wenn wir mit Gott leben, dann erleben wir jeden Tag oder zumindest jede Weltsache mit Gott. Und das können wir anderen Menschen mitteilen, darüber können wir reden, das ist, was die Bibel sagt, meint mit Zeugnis geben. Also wir haben mindestens 4 Sachen, wenn wir an unserem Glauben wachsen können. Eins ist die Bibel lesen, eins ist, dass wir im Gebet zu Gott kommen, also dass die Bibel redet Gott zu uns, im Gebet redet wir zu Gott, dass wir Gemeinschaft mit anderen Christen haben und dass wir auch Zeugnis geben von dort, was Gott an uns zu tun hat, dass wir andere Menschen einladen, Jesus nur zu folgen. Und wenn andere Menschen dort nicht mit uns zu tun haben, würde wir von dort und das Jesus Christus nicht kennen und am nicht nur folgen. Also, weil wir dort auch mit anderen tun und andere einladen. In der Bibel sagt uns, dort im Himmel, wenn wir dort sind Menschen von allen verschiedenen Fälschern, von allen Sprachen, von allen Kulturen und allen Lobe Gott. Und dort kommt daher, weil andere Menschen das Zeugnis wieder gedrückt haben. Und dort wollen wir auch tun.
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0: mit 30 Minuten.
1: Nun hier wieder Andacht durch das Buch Der Herr ist mein Licht und mein Heil von Wilhelm Busch, frei und plotisch übersetzt.

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Herzlich willkommen, Berthe Hüller von Radio ZB30. Zu dieser neuen Ausgabe des Abendjournals begrüßt Sie Vanessa Rempel. Heute am Dienstag, den 19. Mai, haben wir in dieser Sendung wieder Nachrichten, die Wetterdaten und die Devisenkurse. Zusätzlich wurden folgende Beiträge für Sie vorbereitet. Im heutigen Gesundheitsmagazin geht es um das Thema Schwangerschafts- und Geburtsbegleitung im Hospital Philadelphia. Danach hören Sie Näheres über einen besonderen Staffellauf und der Enthüllung des Logos zum 100-jährigen Jubiläum der Kolonie Menno. Darauf folgend senden wir einen Bericht über Falschnachrichten und von der künstlichen Intelligenz generierten Inhalte. Werte Hörer, schön, dass Sie heute dabei sind. Ich wünsche nun eine unterhaltsame und informative Stunde bei unserem Sender.

Wir beginnen mit den Nachrichten aus dem internationalen Bereich. Die USA wollen in diesem Jahr deutlich mehr weiße Südafrikaner als Flüchtlinge aufnehmen. Davon berichtet The Guardian. Die US-Regierung erklärte, es gebe eine angebliche Notsituation für die weiße Minderheit der Afrikaner in Südafrika. Die Zahl der aufgenommenen Flüchtlinge soll deshalb von ursprünglich rund 7.500 bis auf 17.500 erhöht werden. Die Regierung in Südafrika weist diese Vorwürfe jedoch entschieden zurück. Gleichzeitig sorgt die Entscheidung international für Kritik, da die USA andere Flüchtlingsprogramme stark eingeschränkt haben. Menschen aus Krisengebieten wie dem Sudan, Afghanistan oder Kongo erhalten derzeit deutlich weniger Aufnahmeplätze. Die zusätzlichen Programme für weiße Südafrikaner sollen nach Angaben des US-Außenministeriums rund 100 Millionen US-Dollar kosten. In Spanien ist der Sohn des verstorbenen Milliardärs und Mango-Gründers festgenommen worden. Die Ermittler werfen ihm laut Forbes vor, beim Tod seines Vaters wichtige Informationen zurückgehalten zu haben. Der Unternehmer Isaac Endick, Gründer des internationalen Modeunternehmens Mango, war im vergangenen Jahr bei einer Wanderung in den Bergen nahe Barcelona tödlich verunglückt. Zunächst war von einem tragischen Unfall ausgegangen worden. Nach neuen Ermittlungen der spanischen Behörden bestehen nun jedoch Zweifel am genauen Ablauf des Geschehens. Medienberichten zufolge soll der Sohn des Milliardärs, Jonathan Endick, während der Wanderung mit seinem Vater unterwegs gewesen sein. Die Polizei untersucht unter anderem mögliche Widersprüche in den Aussagen zum Unfallhergang. Der Fall sorgt in Spanien für großes Aufsehen, da Isaac Endick als einer der bekanntesten Unternehmer des Landes galt. Das von ihm gegründete Unternehmen Mango entwickelte sich in den vergangenen Jahrzehnten zu einer weltweit bekannten Modemarke mit tausenden Geschäften in zahlreichen Ländern. Die Ermittlungen dauern derzeit weiter an. Im US-Bundesstaat Kalifornien sind zwei Brände ausgebrochen. Wie die Nachrichtenagentur AP berichtet, wüten in Kalifornien gleich zwei große Brände. Nach Angaben der Feuerwehr hatte das Feuer bis zum Nachmittag mehr als 200 Hektar trockenes Buschland verbrannt und mindestens ein Wohnhaus beschädigt. Für mehrere Bezirke gelten Evakuierungsanweisungen. Die Wetterbehörde hat für die Region Santa Ana Winde vorhergesagt, die Brände schnell vorantreiben können. Bereits zu Beginn des vergangenen Jahres hatten zwei folgenschwere Großbrände in Kalifornien mehr als 16.000 Gebäude zerstört und 31 Menschen das Leben gekostet. Starke Winde führten damals dazu, dass die Flammen sich schnell ausbreiteten. In Kenia hat die Erhöhung der Spritpreise eine schwere Krise ausgelöst. Laut dem Spiegel gab es in Kenia heftige Proteste gegen die gestiegenen Spritpreise. Mehr als 700 Menschen wurden dabei festgenommen. Weiter gab es 4 Tote und mehr als 30 Verletzte. Nun will die Regierung auf Verhandlungen setzen. Transportunternehmer hatten wegen der Preiserhöhungen ab Sonntag zum Streik aufgerufen. Vor allem der Ausfall der sogenannten Matatus, kenianische Kleinbusse, auf die viele Menschen angewiesen sind, lähmte große Bereiche der Wirtschaft. Viele Geschäfte und Schulen blieben geschlossen. Straßen in der Hauptstadt Nairobi und anderen Städten waren menschenleer. Die Regierung hatte vorige Woche verkündet, die Preise für Diesel und Benzin nochmals zu erhöhen. Seit Beginn des Irankriegs hatte die kenianische Regierung den Benzinpreis bereits um 20% und den Dieselpreis um knapp 46% erhöht. Vertreter der Regierung und des Transportsektors verkündeten heute, gemeinsam den Streik für Verhandlungen eine Woche lang auszusetzen. Die Regierung werde den Anliegen Gehör schenken. Dafür seien aber friedliche und legale Mittel nötig, sagte der Innenminister. Die Energiebehörde senkte den Dieselpreis gestern Abend wieder um umgerechnet 6 Cent. Kenia ist wie viele andere afrikanische Länder von Treibstoffimporten aus der Golfregion abhängig.
Das Land leidet daher stark unter der Blockade der für den weltweiten Öltransport wichtigen Straße von Hormus.

Und wir machen weiter mit den Nachrichten aus dem nationalen Bereich. Paraguay hat den Exportmarkt der Vereinigten Arabischen Emirate für Geflügelfleisch geöffnet. Darüber berichtet die Tageszeitung Ultima Hora. Die nationale Tiergesundheitsbehörde SENAXA gab offiziell bekannt, dass die sanitäre Genehmigung für die Einfuhr paraguayischer Geflügelprodukte erfolgreich erteilt wurde. Dieser Schritt ist das Ergebnis intensiver technischer und diplomatischer Verhandlungen, die in enger Zusammenarbeit mit dem paraguayischen Außenministerium und der Botschaft in den Emiraten durchgeführt wurden. Für die heimische Geflügelwirtschaft eröffnet dieser neue Handelsweg eine bedeutende wirtschaftliche Perspektive, da die Vereinigten Arabischen Emirate zu den weltweit

Die Gesundheitsüberwachungsbehörde hat eine offizielle Warnung vor illegalen Hormonpräparaten herausgegeben. Die Gesundheitsüberwachungsbehörde, die Navisa, warnt eindringlich vor dem Kauf und Konsum mehrerer illegaler Produkte, die Peptide und hormonähnliche Substanzen enthalten. Betroffen sind unter anderem Erzeugnisse der Marken USA Peptides, Biogenesis und Veltran, die ohne die gesetzlich vorgeschriebene sanitäre Registrierung im Land im Umlauf sind. Zudem verfügen die Hersteller über keinerlei Genehmigung des paraguayischen Gesundheitsministeriums, wodurch jegliche Qualitäts- und Sicherheitskontrollen fehlen. Die Behörden betonen, dass die Einnahme dieser ungeprüften Substanzen zu schweren gesundheitlichen Nebenwirkungen führen und im schlimmsten Fall lebensgefährlich sein könnte. Da genaue Angaben zu den Inhaltsstoffen und der korrekten Dosierung fehlen, fordert die Navisa alle Verbraucher auf, die Nutzung dieser Produkte sofort einzustellen. Für sachdienliche Hinweise oder Berichte über den illegalen Verkauf hat die Institution verschiedene Meldewege eingerichtet, darunter die eigene Webseite sowie eine telefonische Hotline. Die historische Altstadt von Asunción wird Ende Mai zum Schauplatz eines multikulturellen Festivals. Am 30. Mai verwandelt sich die traditionelle Calle Palma in der paraguayischen Hauptstadt von 11 bis 23 Uhr für die zweite Ausgabe der Kulturmesse Palmear Sin Fronteras. Darüber informiert das Nachrichtenportal ADN Digital. Insgesamt 16 internationale Gemeinschaften präsentieren bei dieser Veranstaltung kulinarische Spezialitäten wie mexikanische Tacos und traditionelle paraguayische Gerichte sowie ein buntes Bühnenprogramm mit Folklore-Tänzen und K-Pop-Auftritten. Die von der Nationalen Migrationsbehörde und dem Büro der First Lady Leticia Ocampos organisierte Veranstaltung dient als Auftakt zur Woche der Einwanderer. Außerdem soll sie den kulturellen Austausch sowie den Beitrag von Migranten zur Entwicklung Paraguays würdigen. Das paraguayische Technologieministerium warnt vor einer deutlichen Zunahme von Betrugsversuchen im Internet. Das Ministerium für Informations- und Kommunikationstechnologie, MITIG, schlägt Alarm wegen der steigenden Zahl von digitalen Betrügereien in sozialen Netzwerken, Messenger-Diensten und beim Online-Shopping. Besonders häufig nutzen Cyberkriminelle die Methode des sogenannten Phishings oder Fälschen der Identität von Banken, Behörden sowie Freunden, um an sensible Daten und Geld zu gelangen. Um sich vor diesen Gefahren zu schützen, empfiehlt das Ministerium dringend, niemals Passwörter oder Verifizierungscodes weiterzugeben, verdächtige Links zu ignorieren und Angebote stets über offizielle Kanäle zu prüfen. Die Behörde betont, dass digitale Aufklärung und die umgehende Meldung von Betrugsversuchen bei den Behörden die wichtigsten Werkzeuge sind, um die eigene Privatsphäre im virtuellen Raum effektiv zu schützen. Paraguay hat sein industrielles Potenzial vor über 4000 Geschäftsleuten in Brasilien präsentiert. Wie das Ministerium für Industrie und Handel MIG berichtet, nutzte es die Unternehmermesse Conexa 2026 im wirtschaftsstarken brasilianischen Bundesstaat Santa Catarina, um die Produktionskapazitäten des Landes vorzustellen. Der paraguayische Industrievizeminister Javier Viveros betonte in Florianópolis die strategische Bedeutung einer eng abgestimmten Wirtschaftspolitik und gemeinsamen regionalen Entwicklung. Das Ziel dieser Initiative ist es, die Produktionsketten zwischen Paraguay und Brasilien enger miteinander zu verknüpfen und neue Investitionsanreize für Unternehmen in der Region zu schaffen. Die paraguayische Regierung sieht in dieser gezielten Industrialisierung den entscheidenden Schlüssel für langfristiges Wirtschaftswachstum und Wohlstand im eigenen Land.

Das aktuelle Wetter hier in Philadelphia. Im Moment ist der Himmel überwiegend bewölkt und die Temperatur beträgt 17 Grad Celsius. Die Luftfeuchtigkeit liegt im Moment bei 66% und der Luftdruck beträgt 1020 Millibar. Der Wind weht aus südlicher Richtung mit einer Geschwindigkeit von weniger als einem Kilometer pro Stunde. Die Tiefstemperatur in Philadelphia wurde heute früh mit 8 Grad Celsius gemessen. Das heutige Tagesmaximum wurde mit 19 Grad Celsius registriert und die höchste Windgeschwindigkeit betrug heute 17 Kilometer pro Stunde. Die Wettervorhersage für den zentralen Chaco. Laut den Meteorologen der DINAC soll das Wetter auch morgen weiter frisch bleiben. In dieser Nacht könnte die Temperatur bis auf 6 Grad Celsius sinken. Morgen erwartet uns dann eine Höchsttemperatur von etwa 20 Grad Celsius. Der Wind soll weiter hauptsächlich aus südlicher Richtung wehen.

0: Auch im Block des Marktplatzes liegen heute keine Meldungen vor und somit kommen wir auch schon zu den Wirtschaftsdaten mit den aktuellen Devisenkursen. Der US-Dollar stand heute im Ankauf auf 6.100 Guaraníes und im Verkauf auf 6.200 Guaraníes. Der kanadische Dollar auf 3.500 zu 5.700 Guaraníes. Der Euro wurde mit 7.250 zu 7.650 Guaraníes gehandelt. Der brasilianische Real lag bei 1.165 zu 1.265 Guaraníes. Der Peso Argentino wurde mit 3 zu 6 Guaraníes gehandelt. 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
1: Jesus sagt in Johannes 16, Vers 33, Dies habe ich mit euch geredet, damit ihr in mir Frieden habt. In der Welt habt ihr Angst, aber seid getrost, ich habe die Welt überwunden.

0: Soweit der erste Teil des heutigen Abendjournals. Wir machen nun mit den zusätzlichen Beiträgen weiter. Im heutigen Gesundheitsmagazin spricht Diana Eitzen, der Regier, über das Thema Schwangerschafts- und Geburtsbegleitung im Hospital Philadelphia.
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2: Mein Name ist Diana Eitzen, der Regier. Ich komme aus Philadelphia und arbeite im Krankenhaus Philadelphia. Ich bin Krankenschwester und Hebamme und übe meinen Beruf mit viel Liebe und Leidenschaft aus. Im folgenden Beitrag möchte ich darüber sprechen, wie die Begleitung während der Schwangerschaft und Geburt bei uns im Krankenhaus Philadelphia aussieht. Die Schwangerschaft und Geburt sind ein sehr veränderndes und wunderschönes Kapitel im Leben einer Frau. Wenn man einen positiven Schwangerschaftstest in der Hand hält, beginnen in den meisten Fällen die ersten Pläne und Träume für das gemeinsame Leben mit diesem Kind. Es wächst eine große Liebe und Hoffnung und gleichzeitig entsteht der Wunsch, sich in dieser Zeit sicher und gut begleitet zu fühlen. In der Regel sucht man sich eine Gynäkologin oder einen Gynäkologe und vereinbart die erste Untersuchung meist zwischen der 6. und 8. Schwangerschaftswoche. Bei einer unkomplizierten Schwangerschaft wird empfohlen, alle 3 bis 4 Wochen zur Kontrolle zu kommen, um die Schwangerschaft möglichst sicher und problemlos zu begleiten. Handelt es sich jedoch um eine Risikoschwangerschaft, werden häufigere und genau abgestimmte Termine empfohlen, je nach individuellem Risiko oder bestehendem Problem. Während der Kontrollen werden Ultraschalluntersuchungen durchgeführt, Laboranalysen gemacht und offene Fragen geklärt. Das Krankenhaus Philadelphia arbeitet zudem mit Spezialisten im Bereich Ultraschall zusammen, an denen die Frau für die ausführlichen Ultraschalluntersuchungen überwiesen werden. Ab der 15. Schwangerschaftswoche laden wir zu einem Geburtsvorbereitungskurs ein, den man gerne als Paar besuchen kann. Dieser findet auf dem Krankenhausgelände statt im Campus Hospital Philadelphia. Es werden 6 verschiedene Themen angeboten, zum Beispiel der Verlauf der Schwangerschaft, Informationen zur vaginalen Geburt und zum Kaiserschnitt, der emotionale Aspekt sowie die Rolle der Begleitperson, alles rund ums Stillen und das Neugeborene. Außerdem gibt es einen Rundgang durch das Krankenhaus, bei dem der Kreissaal, die Patientenzimmer und das Babyzimmer besichtigt werden. Für jedes Thema stehen unterschiedliche Fachpersonen zur Verfügung: Hebammen, Gynäkologen, Kinderärztin sowie auch Psychologen. Der Vorbereitungskurs ist kostenlos und kann ohne Anmeldung besucht werden. Wir freuen uns über alle, die teilnehmen und sich auf die Geburt und das Leben mit einem Neugeborenen vorbereiten möchten. Viele Patientinnen erhalten auch die Telefonnummern der Hebammen und können sich bei Fragen oder Unsicherheiten jederzeit melden. Wenn sich die Schwangerschaft dem Ende nähert und die Wehen einsetzen, können die Patienten jederzeit in die Notaufnahme kommen. Dort ist rund um die Uhr eine Hebamme verfügbar, die untersucht und entscheidet, wie es weitergeht. Handelt es sich erst um den Beginn der Wehen, kann die Frau oft noch einmal nach Hause gehen, um in der gewohnten Umgebung abzuwarten. Wenn jedoch Auffälligkeiten bestehen, wird die Gynäkologin hinzugezogen. Ist die Geburt bereits fortgeschritten und die Wehen aktiv, wird die Frau in der Regel aufgenommen und bleibt schon zur Geburt im Krankenhaus. Die Hebamme begleitet sie während den Wehen und führt in den meisten Fällen auch die Geburt durch. Wenn es jedoch Komplikationen gibt oder irgendwelche Auffälligkeiten zu sehen sind, wird auch hier die Gynäkologin dazugeholt. Die Frau kann ihre Wünsche und Vorstellungen zur Geburt äußern. Wenn es medizinisch möglich ist und keine Komplikationen auftreten, versuchen wir, diese so gut wie möglich zu berücksichtigen und umzusetzen. Im Kreissaal hat die Frau die Möglichkeit, verschiedene Geburtspositionen auszuprobieren. Auch der große Gymnastikball sowie die Sportmatte dürfen gerne genutzt werden, um die Wehen aktiv zu begleiten und den eigenen Körper bestmöglich zu unterstützen. Es stehen ein Geburtsbett sowie ein Gebärhocker zur Verfügung, die je nach Wunsch und Bedarf für die Geburt genutzt werden können. Jede Frau wird ermutigt, auf ihren Körper zu hören und die Position zu wählen, die sich für sie am besten anfühlt, denn jede Geburt ist so individuell wie die Frau, die sie erlebt. Nach der Geburt wird das Baby, sofern es ihm gut geht, direkt auf die Brust der Mutter gelegt, sodass unmittelbarer Hautkontakt entstehen kann. Dort darf es bleiben, während die ersten Untersuchungen und Vorsorgungen durchgeführt werden. Der Kinderarzt oder die Kinderärztin ist bei jeder Geburt dabei und führt die erste Untersuchung des Neugeborenen durch. Wenn das Baby stabil geboren wird, erfolgt diese Untersuchung direkt auf der Brust der Mutter. Sollte das Neugeborene zusätzliche Unterstützung benötigen, wird die Erstversorgung im Wärmebettchen durchgeführt, das sich direkt neben der Mutter befindet. Sollten Komplikationen auftreten und ein Kaiserschnitt notwendig sein, wird die Frau darauf vorbereitet. Der Eingriff wird von der Gynäkologin durchgeführt. Auch im Operationssaal sind eine Hebamme sowie eine Kinderärztin oder ein Kinderarzt anwesend. Wenn das Baby gesund ist, wird auch hier möglichst schnell Hautkontakt und das Stillen mit der Mutter ermöglicht. Das Gesundheitsministerium schreibt vor, dass das Neugeborene kurz nach der Geburt die erste Impfung gegen Hepatitis W erhält. Wenn die Eltern dies nicht wünschen, kann es im Voraus besprochen werden und wird respektiert. Nach der Geburt wird das Baby zweimal täglich von einer Kinderärztin oder einem Kinderarzt untersucht. Dabei werden auch Fragen der Eltern geklärt. Wenn Mutter und Kind stabil und gesund sind, erfolgt die Entlassung in der Regel nach 48 Stunden. Die Hebammen und Krankenschwestern unterstützen die Mutter während des gesamten Krankenhausaufenthalts liebevoll bei der Versorgung des Babys, beim Stillen und wenn nötig auch bei der eigenen Pflege, wie zum Beispiel beim Duschen. Die erste Untersuchung des Neugeborenen findet meist 48 Stunden nach der Entlassung statt. Die Mutter wird etwa 10 Tage nach der Geburt zur Nachuntersuchung eingeladen. Es wird darum gebeten, dass alle Besucher die vorgeschriebenen Besuchszeiten respektieren und einhalten, damit der Mutter und ihrem Neugeborenen Ruhe und Erholung ermöglicht werden kann. Der Vater des Kindes ist von diesen Regelungen jedoch ausgenommen. Er darf seine Frau während des gesamten Aufenthalts begleiten, sie unterstützen und ihr in dieser besonderen Zeit zur Seite stehen. Die Anwesenheit des Partners spielt eine wichtige Rolle, da sie der Mutter Sicherheit, Geborgenheit und emotionale Unterstützung vermittelt. Das Krankenhaus Philadelphia steht jederzeit für Fragen zur Verfügung und begleitet Schwangere mit großer Sorgfalt. Wir freuen uns über alle Patientinnen und Familien, die uns ihr Vertrauen schenken.
1: Das war das Gesundheitsmagazin auf Radio ZB30. Vielen Dank fürs Zuhören und bis zur nächsten Sendung.

0: Die Kolonie Menno feiert in diesem Jahr am 25. Juni ihr 99-jähriges Jubiläum. Mit den Feierlichkeiten wird dann das 100. Jubiläumsjahr eingeläutet. Und zwar mit einem besonderen Staffellauf und der Enthüllung des Logos zum 100-jährigen Jubiläum. Korrespondentin Lotte Wiens unterhält sich darüber mit Esther Sawatzki.
1: Im Rahmen der Feierlichkeiten zum 99-jährigen Jubiläum werden in der Kolonie Menno wieder diverse Aktivitäten organisiert, sowohl von den Gemeinden und der Geschichtsabteilung, aber auch von der Handelsabteilung der Kooperative Čortice. Zu den Aktivitäten der Handelsabteilung gehört auch der mittlerweile schon zur Tradition gewordene Paseo Aniversario am Nachmittag des 25. Juni. Aber es gibt in diesem Zusammenhang auch noch einen ganz besonderen Lauf. Frau Esther Sawatzki gibt uns im folgenden Gespräch einen kurzen Einblick, damit interessierte Personen sich auch rechtzeitig anmelden können. Frau Sawatzki, zunächst einmal der Paseo Aniversario. Wann genau und wo findet er statt? Wie wird er gestaltet und wer darf dabei mitmachen?
2: Der Paseo Aniversario 99 findet am Donnerstag, den 25. Juni nachmittags vor der Ferreteria Čortice statt. Er beginnt ab 14 Uhr und geht bis 17 Uhr. Der Ablauf ist auch so wie in den letzten Jahren. Alle, die dann zu 14 Uhr kommen, werden offiziell einmal mit Ansage losgeschickt. Die anderen, die später dazukommen, können direkt losgehen bzw. mit dem Fahrrad losfahren. Jeder darf die dafür vorgesehene Strecke so oft fahren oder gehen, wie er Lust und Kraft hat. Um 17 Uhr etwa endet die Veranstaltung und es werden unter den angemeldeten Teilnehmern Preise verlost. Es gibt in dem Sinne keine Kategorien oder Gewinne. Mitmachen darf jeder bzw. jedes Alter. Von Babywagen bis Rollator oder Rollstuhl ist alles erlaubt.
1: Und wie ist es mit den Anmeldungen und Kosten für diesen Paseo Aniversario?
2: Anmelden kann man sich beim Supermarkt Čortice Loma Plata in der Abteilung der Livreria. Für die Anmeldung wird der Personalausweis benötigt und die Kosten bis 12 Jahre sind 20.000 Guaraníes und ab 13 Jahre 30.000 Guaraníes. Familien mit 4 oder mehr Mitgliedern erhalten 20% Abschlag. Wer sich einschreibt, er hält ein T-Shirt und nimmt an einer Verlosung teil. Die Einschreibungen laufen vom 12. Mai bis zum 7. Juni.
1: Nun ist ja in diesem Jahr sozusagen als Hinführung für das 100-jährige Jubiläum, also wir gehen ja jetzt in das 100. Jahr, etwas ganz Besonderes geplant, nämlich ein Staffellauf. Erklären Sie doch einmal den Werdegang. Welche Strecke soll da gelaufen werden? Wann geht das los? Wie viel Zeit ist vorgesehen? Wie ist es organisiert? Wie weit läuft eine Person?
2: Als Auftakt für das 100-jährige Jubiläum, welches wir nächstes Jahr in Dankbarkeit feiern wollen, haben wir einen Staffellauf geplant, der von Kilometer 145, auch als Engbon bekannt, bis Loma Plata. Wir haben eine Strecke von 99,4 Kilometer geplant, welches symbolisch gesehen Folgendes aussagt. Wir feiern dieses Jahr das 99. Jubiläum und mit diesem Staffellauf läuten wir das 100. Jubiläumsjahr ein. Diese Strecke ist in Abschnitten von je 2,5 Kilometer eingeteilt, was so viel bedeutet, dass sich maximal 40 Läufer daran beteiligen können. Eine Person kann aber auch zwei Strecken, also 5 Kilometer laufen. Bedingung ist, dass die Läufer 2,5 Kilometer in etwa 15 Minuten schaffen, da wir nach einem Zeitplan vorgehen, der etwa 10 bis 12 Stunden beträgt. Der erste Läufer läuft am 25. Juni um 5 Uhr morgens auf Kilometer 145 los. Und dieser Staffellauf wird live gestreamt, sodass jeder von zu Hause aus diesen Lauf mitverfolgen kann.
1: Also es geht frühmorgens los, dann ist alles noch dunkel. Welche Sicherheitsmaßnahmen werden getroffen? Ist jeder selbst verantwortlich für seinen Transport, für Wasser? Gibt es Begleitfahrzeuge?
2: Ja, wir machen uns als Organisation für den Transport und die Logistik wie Wasser und Stärkung der Läufer verantwortlich. Dieser Lauf wird von einem Filmteam und Begleitfahrzeugen begleitet.
1: Und was wird da als Staffel weitergereicht? Und welche Idee steht hinter dieser Staffel und diesem Lauf überhaupt? Was möchte man damit symbolisieren?
2: Die Läufer tragen als Staffel das sogenannte Männerkreuz und übergeben es dann den folgenden Läufer. Für uns als Männers hat das Kreuz eine große Bedeutung und steht für den Glauben der Mennoniten, ihre gefährliche Suche nach einer neuen Heimat und den Beginn der Koloniegründung im paraguayischen Chaco. Da auch verschiedene Generationen an diesem Lauf beteiligt sind, soll es symbolisch auch dafür stehen, dass die ältere Generation die Staffel an die jüngere Generation weiterreicht.
1: Und ab wann und wo können interessierte Läufer sich anmelden? Und ist die Anmeldung mit Kosten verbunden?
2: Die Anmeldung soll in den nächsten Tagen loslaufen. Aber anmelden kann man sich dann über einen Link, der noch publiziert wird. Und eine Anmeldung pro Strecke kostet 30.000 Guaraníes. Wer nicht die Online-Anmeldung machen will oder kann, der soll sich beim Supermarkt Jordi Celoma Plata in der Livreria-Abteilung melden. Da wird dann jemand behilflich sein.
1: Dürfen sich auch Läufer aus anderen Kolonien an diesem Staffellauf beteiligen?
2: Grundsätzlich darf jeder an diesem Staffellauf teilnehmen, der die erwähnten Bedingungen erfüllen kann.
1: Mit diesem Staffellauf wird dann das 100-jährige Jubiläumsjahr eingeläutet. Nun gibt es aber zum Abschluss dieses Staffellaufs und das Paseo Aniversario 99 auch noch etwas Besonderes. Was können Sie uns dazu verraten?
2: So ist es. Wenn der letzte Läufer im Zentrum von La Plata vor der Ferreteria Chorizo ankommt, wird anschließend das Logo für das 100-jährige Jubiläum offiziell enthüllt und erklärt und somit auch für die Nutzung freigegeben. Dieses wird auch an der Großleinwand projiziert werden.
1: Also Besucher dürfen auch einfach zu diesem Moment kommen, wenn sie sich auch nicht am Lauf beteiligen.
2: Genau, man kann nur um 17 Uhr etwa dazukommen. Man muss nicht an einem Lauf beteiligt sein, ob es jetzt beim Paseo Aniversario ist oder am Staffellauf, sondern jeder ist eingeladen, dabei zu sein.
1: Und das ist vor der Verlosung oder nach der Verlosung?
2: Da werden wir ein bisschen flexibel sein, wie es mit der Zeit da gerade auskommt, mit den Läufern, mit dem Staffellauf. Aber ansonsten ist das geplant, dass es nach der Verlosung stattfinden wird.
1: Frau Sawatzki, gibt es abschließend sonst noch etwas, das die Leute wissen müssten oder das Sie den Zuhörern mitteilen möchten?
2: Ja, jeder ist eingeladen, am Paseo Aniversario 99 teilzunehmen. Und uns ist der Wert Familie wichtig, den wir durch dieses Event auch fördern wollen. Es dürfen auch andere Kulturen und Personen aus den Nachbarkolonien sowohl beim Staffellauf Kilometer 145 wie auch beim Paseo Aniversario 99 teilnehmen. Der Staffellauf Kilometer 145 wird auch beim Paseo Aniversario 99 an einer großen Leinwand gezeigt. Kommt doch als ganze Familie oder mit Freunden und genießt eine gesunde Tätigkeit gemeinsam. Da für den Staffellauf nicht allzu viele Plätze zur Verfügung stehen, würde ich raten, nicht zu lange zu warten mit der Einschreibung. Wir freuen uns auf jede Teilnahme, da diese Teilnehmer damit auch zeigen, dass ihnen die Geschichte unserer Kolonie wichtig ist und dass sie es wert ist, weiterzutragen. Kommt und schreibt euch ein.
0: Sie hörten ein Gespräch mit Esther Sawatzki über einen besonderen Staffellauf und der Enthüllung des Logos zum 100-jährigen Jubiläum der Kolonie Menno. Die Feier soll am 25. Juni stattfinden.
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4: Viele kennen sie wohl. Lustige Videos, in denen schon Babys kluge Sätze von sich geben. Katzen mit Saltos vom Sprungbrett ins Schwimmbecken hüpfen oder Menschen auf Schwänen davonfliegen. Bei derartigen Videos ist relativ schnell klar, das können keine echten Videos sein. Sie bringen zum Schmunzeln, aber sie richten keinen großen Schaden an. Doch wie verhält es sich damit? Der Papst in modischer Winterkleidung. Donald Trump, der sich gegen seine Verhaftung wehrt oder europäische Staats- und Regierungschefs, die gedemütigt im Flur des Weißen Hauses auf Donald Trump warten? Das sind nur einige Beispiele für Bilder, die in den letzten Jahren in den sozialen Medien gepostet

0: Programm Nummer 44. 1. Korinther, Kapitel 15, Vers 1, Bad auf.
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1: 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Dadurch könne der Kosten aufgehen und die Wettbewerbsfähigkeit von den lokalen Unternehmen würde sich verbessern. Hier wird auch betont, dass die Aufmerkung koordiniert mit der zuständigen Grenz- und Zollbehörde passieren muss, um einen geordneten Prozess zu garantieren. 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Besonders wichtig ist dabei die Verbesserung von dem Gesundheitsstatus gewesen, da die Möglichkeit gegeben hat, nur anspruchsvollere Märkte zu exportieren und bessere Preise zu kriegen. Auch die Tipparbeit zwischen Produzent, Industrie und staatliche Institutionen hat eine zentrale Rolle gespielt. 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
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Geplant ist eine Konzession für 30 Jahre. Das sind bei Zivit hier die Nachrichten. Ich bringe euch die Wirtschaft der Getreidepreis von dem Chicago Mäut. 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Von dem Wetter von der Kolonie Sommerfeld in Umgebung informiere ich dort die Wetterdienste für Marie Medweg eine Lechstemperatur von 6 und eine Höchsttemperatur von 19 Grad für heute. 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

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Wenn Sie uns schreiben wollen, hier ist unsere Adresse. 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

0: De klok is al met 30 minuten.
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Wenn ihr diese Programme zum Sehen sind, lasst uns doch weiter. Wir danken für jene Gebete und finanzielle Unterstützung, die uns das möglich macht, Gott sein Wort auszustrahlen. Möcht Gott uns richtig segnen. 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

0: mit 30 Minuten.
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